0: im Bergland, vor allem von Innsbruck bis St. Pölten, ja, da sind noch am Vormittag einige Wolken und vereinzelt fällt auch etwas Regen. Im übrigen Österreich, ja, da bleibt es überwiegend trocken mit einem Mix aus Sonne und Wolken. Im Osten und Süden wird es mit bis zu 29 Grad am wärmsten heute.
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0: Im Bergland, vor allem von Innsbruck bis St. Pölten, ja, da sind noch am Vormittag einige Wolken und vereinzelt fällt auch etwas Regen. Im übrigen Österreich, ja, da bleibt es überwiegend trocken mit einem Mix aus Sonne und Wolken. Im Osten und Süden wird es mit bis zu 29 Grad am wärmsten heute.
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1: Oh boy.

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1: So ist es doch nicht anders. Hallo, grüß Gott, herzlich willkommen. Schön, dass ihr mit dabei seid. Es ist der Montag.
2: Ich habe mir gerade einen Überblick über die Welttage gemacht und ich bin so froh, dass ich dich heute habe, weil wir haben da etwas Finnisches drin.
1: Okay.
2: Was Finnisches?
1: Aber
2: die Kathi kann ja diese ganzen nordischen Sprachen.
1: Na, das stimmt ja so gar nicht.
2: Doch.
1: Finnisch kann ich nicht eigentlich. Das andere geht schon, aber Finnisch ist was völlig anderes.
2: Ach so.
1: Finnisch ist ja im Ungarn dran, das ist ja das.
2: Das stimmt. Und keiner weiß warum, gell? Weil sollte man uns eine Ungarin einladen. Wir kriegen es schon hin. Wir schaffen alles.
1: Sicher, vor allem ist es die letzte Schulwoche. Yeah! Lisa freut sich auch schon mit ihren Kids.
2: Jetzt hat sie ihre Burschen wieder zu Hause.
3: Ja.
2: Wissen wir schon die Noten vom Zeugnis?
3: Ja, durch. Wir sagen durch.
2: Genau geht's. Alles gut. Also, und gleich der nächste Antenne Salzburg. 90er. Es gibt ja so Kinder, da freut man sich, dass es keine 9 als Note gibt.
3: Genau so ist es.
2: Hier ist Antenne Salzburg.

0: Stundenkraft. 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
2: Das ist eine ganz große.
1: Und Christian.

0: Ich sag's gleich dazu, das wird nicht das Geburtstagskind des Tages. Nicht, dass ihr jetzt enttäuscht seid. Im Gegenteil. Kommen wir zu den Regularien für diesen 6. Juli 2026. Wir schreiben einen Montag im schönsten Bundesland Österreichs. Wir hätten heute nämlich in Finnland den Geburtstag von Eino Leino. Eino Leinon Päivi.
1: Okay, wer ist das?
0: Schriftsteller, gehört zur Neuromantik, muss man sich nicht merken. Okay. Hat so schöne Werke geschrieben wie Naisen Orja oder Hitjan Virisija.
1: Ich finde es immer schön, wie der Christian versucht, so diese Sprache anzunehmen. Merkst du es, Lisa? Merkt ihr das auch?
0: Sonst hätten wir noch Helkja Virisija Janisos. Dann haben wir noch Lade deinen Webmaster zum Essen einen Tag.
1: Ich finde irgendwie lustig.
0: Tag der Regenschirmhülle und lustig, internationaler Tag des Kusses.
1: Da haben wir gerade am Freitag mit der Hochzeit und so weiter mitgeredet drüber.
0: Okay. Ja, der 3-Minuten-Kuss von Tom Cruise. An der Stelle Pussy von uns. Haben wir noch ein Geburtstagskind?
1: Ja, Sylvester Stallone wird 79. Schauspieler. Er hat auch schon viel geküsst in seinem Leben.
0: Rocky.
1: Eva Green, Schauspielerin, wird 45. Und 50 Cent, der ist dieser Rapper, der wird auch schon 50. Bist du wahnsinnig. Das war's schon.
0: Aber ist doch eh gut, oder?
1: Super.
0: Das klingt nach einem wunderbaren Plan für diesen heutigen
1: Montag.
0: Montag haben wir es vergessen. Sehr gut. Sehr schön. Dann sind wir, glaube ich, schon relativ gut gelaunt. Ja, am Freitag gibt es Zeugnisse. Ob da noch alle gut gelaunt sind, werden wir sehen. Okay. Wir hoffen schon. Hauptsache Ferien.

Guten Morgen, Antenne der Salzburg. 19 Minuten nach 5 ist es in dieser letzten Schulwoche. War gleich bei uns das erste News-Update des Tages um 5:30 mit allem, was über Nacht passiert ist. Gleich auf Antenne Salzburg. Guten Morgen.

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2: Im Studio Lukas Paulik, es ist 5.31 Uhr. Bei der Salzburger Feuerwehr wird aktuell ausgebaut. Zum einen wird die Landesalarm- und Warnzentrale in der Stadt Salzburg umfassend modernisiert und zum anderen wird in Hallein eine Einsatzzentrale als Zweitstandort eingerichtet. Diese ist Bezirkszentrale und dient vor allem als Ersatz der Landeszentrale. Auch bei Katastrophenfällen und einer extrem hohen Anzahl an Notrufen ist ein solcher Zweitstandort essentiell. Geschworene beschäftigen sich am Salzburger Landesgericht heute mit einem Fall von Wiederbetätigung. Angeklagt ist ein 21-jähriger Flachgauer, der in mindestens 8 Fällen NS- und Hitler-verherrlichende Bilder und Mediendateien verschickt und geteilt haben soll. Der Prozess beginnt um 9.30 Uhr. Und die Salzburger Fußballbullen haben am Samstag auch ihr zweites Testspiel in der Sommervorbereitung gewonnen. Gegen den polnischen Cupsieger Górnik Zabrze setzt man sich dank Treffern von Nikolas Veracznik und Karim Konaté mit 2:1 durch. Erstmals im Trikot der Roten Bullen waren die Neuzugänge Abubakar Berry, Bartosz Mazurek und Dominik Schmid im Einsatz.
3: Also Lukas, du bekommst die Medaille heute für die Aussprache der Damen. Das ist ja unglaublich.
4: Danke.
3: Großartig. Und deswegen diese Uhrzeit. Das ist kurz nach 6. Guten Morgen. Die Temperaturen heute ein bisschen frisch für diesen Juli. 24 Grad maximal. Dazu kann es heute immer wieder regnen. Ab Mittwoch kommt die Sonne dann wieder raus.
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3: Nichts los. Gute Fahrt.

0: Was kuschelt du da hin?
1: Entschuldigung, ich tue meine Zettel richten da.
0: Kathi tut ihre Zettel richten.
1: Mhm, okay, Entschuldigung.
0: Haben wir ein bisschen Zeit. Erstmal schönen guten Morgen. Wir haben den Montag im schönsten Bundesland Österreichs. Und wir haben eins der besten Themen für diesen heutigen Montag, und zwar wir reden über Salzburger Straßen. Jetzt hat man ja am Freitag schon, die lustigste Straße ist hier in der Landeshauptstadt. Die Fanny von Lehnert Straße. Oh. Ja. Ich hätte noch, in welcher Salzburger Straße leben die meisten Foodora-Fahrer?
1: Aha, warte mal.
0: Ist gar nicht so schwer. Lieferinger Hauptstraße.
1: Oh, sehr gut.
0: Und dann gibt es eine Straße, deswegen unsere Lise jetzt da, weil du kommst ja aus Bürmoos.
2: Ja.
0: In Bürmoos gibt es eine grundlose Straße.
2: Echt?
0: Die heißt auch so. Okay. Kennst du die gar nicht?
2: Nein.
0: Also insofern, lern deine eigene Gemeinde kennen. Heute super. Mit Katja und Christian am Morgen. Es gibt in Bürmoos eine Straße, die heißt Grundlose Straße, hängt mit dem Moos zusammen. Weil früher haben die dort eine Straße gemacht, sind drüber gefahren und drauf gekommen, man sinkt ein. Also es ist eine grundlose Straße.
1: Ach so.
0: Ja.
2: Okay.
0: Apropos grundlos.
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4: Wenn zwei solche Trottel, ich kann nichts anderes sagen, Trottel gibt, die sowas machen, ich habe keine Worte dafür.
3: Nur

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10: Im Studio Lukas Paulik. Der Radstädter Lukas Neumeier ist Tennisstaatsmeister 2026. Der 23-Jährige besiegte den Vorarlberger Jungster Joel Schwärzler gestern im Finale in Oberpullendorf mit 6:4 und 6:3. Für Neumeier, der demnächst beim Challenger in Triest aufschlagen wird, ist es der bereits vierte Staatsmeistertitel. Bei den Damen verlor die Salzburgerin Arabella Koller hingegen das Endspiel gegen die 19-jährige Ekaterina Pereligina. Vor dem morgen startenden NATO-Gipfel in Ankara sind am Wochenende erneut mehrere Journalisten und Menschenrechtsaktivistinnen festgenommen worden. Nach Angaben der regierungskritischen Zeitung Cumhuriyet fanden die Festnahmen in mehreren türkischen Provinzen statt. NGOs und die Opposition üben scharfe Kritik. Die Abgeordneten des österreichischen Nationalrats erleben in dieser Woche Neues. Von Montag bis Freitag tritt das Plenum zusammen, was letztmals im Dezember 1993 der Fall war. Dies kommt daher, dass der traditionell ausführliche Parlamentskehraus vor dem Sommer ungewöhnlicherweise mit der Budgetdebatte zusammenfällt. Heute und morgen werden unterschiedlichste Gesetzesmaterien abgehandelt. Von Mittwoch bis Freitag geht es dann um das Budget und damit verbundene Begleitgesetze. Und Erling Haaland hat Rekordweltmeister Brasilien nach Hause geschickt. Norwegen setzte sich gestern Abend in East Rutherford mit 2:1 durch und steht damit erstmals in der Geschichte des Landes im WM-Viertelfinale. Dort treffen die Wikinger auf England, die nach einem Schlagabtausch mit Gastgeber Mexiko eine Runde weiter sind. Die Free Lions behielten trotz langer Unterzahl mit 3:2 die Oberhand.
11: Also Brasilien ist auch raus.
12: Mhm.
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14: Der Montag in der letzten Schulwoche. Mit Regenschauern heute immer wieder, dazu frischt lebhafter Nordwestwind auf und die Temperaturen kühlen. 19 bis 24 Grad heute maximal. 13 Grad messen wir jetzt gerade in Zell am See und plus 15 in Salzburg. Ein bisschen mehr wird das noch. Ab Mitte der Woche kommt dann der Sommer zurück.
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11: Um 6:03, wunderschönen guten Morgen. Heute muss man nochmal durch diesen Berufsverkehr. Letzte Woche vor den Schulferien. Und es läuft gut. Ihr kommt gut voran. Gute Fahrt.
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0: Oh ja, natürlich auch in Vorfreude auf das Zeugnis am kommenden Freitag. Aber wir haben noch einiges vor gemeinsam. Wir sind jetzt gleich in Saalbach. Unter anderem, da haben wir was ganz Sportliches, Christian.
1: Was Sportliches?
0: Auch für dich, Christian.
1: Naja, vor allen Dingen happy ist es, oder?
0: Richtig.
1: Happy Salzburg. Die neue Folge in 10 Minuten bei uns.

0: Rein geht's in die neue Woche. Es ist der Montag. Wir hoffen, ihr hattet ein wunderschönes Wochenende. So wie die große Taylor Swift. Die haben jetzt geheiratet, letzten Freitag schon. Alles gut gegangen. Die haben die ganze Wochenende Party gemacht und sind nach wie vor verheiratet. Sie und ihr Classic.
1: Wir denken, dass das auch erstmal so bleiben wird.
0: Ist doch schön.
1: Jetzt groß auf Flitterwochen. Da machen sie übrigens sämtliche Kontinente. Sie kommen auch nach Österreich. Vielleicht. Zumindest nach Europa.
0: Bitte was? Sie kommt vielleicht nach Österreich?
1: Also jetzt machen sie erstmal Bahamas. Da haben sie dann komplett ihre Ruhe.
0: Ja.
1: In Bahamas, da haben wir unsere Ruhe. Weißt du, was ich meine?
0: Ja, verstehe.
1: Und dann kann es aber sein, dass es nach Italien geht. Kroatien ist auch mit dabei.
0: Jetzt warte mal, in Italien hatten sie eine Serie ersten Dates. Das weiß ich schon. Taylor Swift hatte da irgendwann am See ein erstes Date mit ihr.
1: Ja, da werden sie auf jeden Fall nochmal vorbeischauen müssen.
0: Ist doch schön, wenn man so an die Städte ihrer ersten Liebe zurückkommt.
1: Griechenland haben sie sich eine eigene Insel gegönnt.
0: Ach so.
1: Das wird dann auch ganz nett werden, denke ich mal. Und danach geht es noch weiter nach Asien und Australien.
0: Okay. Ja. Also 5 Kontinente.
1: Wohin ging deine Hochzeitsreise?
0: Wir waren in Griechenland mit dem Thorsten damals und damals ist Italien Weltmeister geworden.
1: Also das ist natürlich, ob so eine perfekte Hochzeitsreise passiert dieses Jahr, wir wissen es nicht. Wir haben auf jeden Fall Taylor Swift und wünschen alles Gute den beiden und uns für diese Woche.

0: schaut mal gut rein in diesen Montag.
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2: Und heute erleben wir etwas. Das ist doch auch schön für diesen Montag.
0: Die Gloria macht jetzt schon etwas, was man im Sommer dann wunderbar machen kann bei uns im schönsten Bundesland Österreich. Sie ist nämlich jetzt gerade in Sölbach bei der Giant Swing, einer riesigen Schaukel.
3: Also ich bin jetzt wirklich am Ende vom Tal von Salbach-Hinterklemm beim Reini Bauberg.
4: Jetzt probierst du mal unsere adrenalinreichste Attraktion, den Giant Swing. Da brauchst du jetzt einen Klettergurt und dann gehen wir auf die Brücke.
3: Passt, sehr gut. So, also Reini, wir sind da jetzt auf dieser besonderen Brücke.
4: Ja, das ist die Golden Gate Brücke der Alpen. Der Absprung ist auf 42 Meter Höhe. Und anders wie beim Bungee-Jumpen macht man da keinen Köpfler runter, sondern du machst einfach einen Schritt nach vorne, hast dann über 30 Meter freien Fall und dann geht es ganz sanft in ein Pendelsystem, also in ein Pendel über und wirst du sozusagen eine Riesenschaukel erleben.
3: Okay.
4: Ja, ja.

0: does. Let's get swimming, is what I'll get.
1: Yeah, swimming.
0: Well, yeah, get it tight.
1: Also, ich bin jetzt wieder am Boden angekommen und ihr glaubt es nicht, aber ich zittert nur richtig. Aber es ist einfach nur mega geil gewesen.
2: Na, in diesem Sinne starten wir rein in eine wunderbare letzte Schulwoche im schönsten Bundesland Österreichs. Hier sind Tennis Salzburg. Hello.

0: was in aller Welt ist im Fußball ein Probegalopp?
1: Ein Vorbereitungsspiel.
0: Und warum heißt das Probegalopp?
1: Ja, ist eine schöne Metapher.
0: Also ihr nennt es
2: ja, schön.
0: Oder nennst nur du sowas? Nein. Oder nennt Johann Wolfgang von Goethes etwas?
1: Kann auch sein, habe nicht mit ihm persönlich gesprochen, aber möglicherweise. Na, es passt einfach gut, ja.
0: Na, es geht vor allen Dingen um die Roten Bullen, Red Bull Salzburg. Die sind nämlich in der Vorbereitung ganz gut unterwegs soweit.
1: Ja, zwei Spiele, zwei Siege, jetzt aktuell im Trainingslager in Flachau. Bereiten sie da mit Neo-Trainer vor.
0: Also schauen wir da mal ganz gemütlich gleich in den Antenne, in den Pongau. In den Antenne Salzburg Nachrichten zum Probegalopp.
2: Heute schon die Zügel in der Hand.
0: In 7 Minuten um 6:30 und da ist Beyoncé mit Texas. Da galoppieren sie auch ganz gerne. Schönen guten Morgen.
2: Morgen.

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11: Umfassende Sanierungsarbeiten bei den Salzburger Feuerwehren schreiten voran. Und Salzburger Fußballbullen gewinnen auch zweiten Probegalopp. Es ist 6.30 Uhr. Einen schönen guten Morgen. Bei der Salzburger Feuerwehr wird aktuell ausgebaut. Zum einen wird die Landesalarm- und Warnzentrale in der Stadt Salzburg umfassend modernisiert und zum anderen wird in Hallein eine Einsatzzentrale als Zweitstandort eingerichtet. Diese ist Bezirkszentrale und dient vor allem als Ersatz der Landeszentrale. Auch bei Katastrophenfällen und einer extrem hohen Anzahl an Notrufen ist ein solcher Zweitstandort essentiell, so der Halleiner Bürgermeister Alexander Stangassinger.
12: Dann werden alle Einsätze sozusagen für das gesamte Bundesland in Hallein abgewickelt und von daher ist es natürlich eine Aufwertung für den Feuerwehrstandort in Hallein.
11: Der Umbau schreitet sowohl in Hallein als auch in der Stadt mit großen Schritten voran. Im Herbst sollen die neuen Einsatzzentralen dann in Betrieb gehen. Eine Geschworenenjury muss sich am Salzburger Landesgericht heute mit einem Fall von Wiederbetätigung beschäftigen. Angeklagt ist ein 21-jähriger Flachgauer. Es berichtet Jessica Kornpointner.
13: Der Angeklagte hat sich laut Anklage mit seinen Einstellungen und Meinungen nicht gerade zurückgehalten. Er soll nicht nur in mindestens 8 Fällen NS- und Hitler-verherrlichende Bilder und Mediendateien verschickt und geteilt haben. Er habe auch einen TikTok-Account mit dem Titel 88.at Altgau Ostmark und einen Telegram-Account unter dem Namen Austrofaschist mit Hitler als Profilbild. Er soll aber auch noch reichlich weitere Bilder zusammengetragen haben, in der Absicht, diese weiter zu verbreiten.
11: Der Prozess beginnt um 9.30 Uhr. Und die Salzburger Fußballbullen haben am Samstag auch ihr zweites Testspiel in der Sommervorbereitung gewonnen. Gegen den polnischen Cupsieger Górnik Zabrze setzte man sich dank Treffern von Nikolas Veracznik und Karim Konaté mit 2:1 durch. Erstmals im Trikot der Roten Bullen waren die Neuzugänge Abubakar Berry, Bartosz Masurek und Dominik Schmid im Einsatz. Aktuell befindet sich die Mannschaft von Neo-Trainer Danny Röhl im Trainingslager in Flachau.
14: Jawohl. Wie hieß nochmal der Gegner?
11: Górnik Zabrze.
14: Okay. Kann bitte jemand das Mikrofon von Lukas Paulik trocknen?
11: Polen.
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16: Apropos trocknen. Momentan nichts trocken in ganz Salzburg. Es regnet in weiten Teilen Salzburgs. Es bleibt heute auch bis in die Mittagsstunden hinein. Die Temperaturen erreichen kühle 22 Grad.
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1: Um 6:35 wird so langsam mehr auf Salzburg Straßen. Noch keine gröberen Verkehrsbehinderungen zu vermelden. Erste Zeitverlust jetzt schon auf der Matthialanderstraße Belixhausen. Da sind wir allerdings so bei 2 Minuten, die es länger dauert.
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0: meine, nachdem wir heute Morgen ja die Sendung mit unserem Fußball-Wunderwuzzi Lukas Paulik verbringen, ja, kannst du das jetzt offiziell verkünden? Was ist über Nacht passiert? Welches Land ist aus der WM ausgeschieden?
1: Brasilien, aber gut, die sind jetzt mittlerweile schon lange nicht mehr Weltmeister geworden.
0: Siehst du? Also, deswegen haben wir unseren Lukas. Und wer hat's gemacht? Erling Haaland mit seinen Norwegen. Also Gratulation an dieser Stelle. Wir stehen auch mit Siegern.

0: des Schuljahres ist ja auch gleichzeitig immer der Beginn der Festspiele. Gestern gab es das große Künstlerfest, der inoffizielle Festspielstart oben auf dem M32 bei uns in Salzburg. Alles, was Rang und Namen hatte, war mit dabei vom Jedermann, außer der Jedermann selber. Der kommt bei sowas nie.
1: Der war nicht da.
0: Nein, er war nicht da. Dafür die Bullschaft und die Mutter vom Jedermann. Und die hat alle verwundert, weil die hat für den Bieranstich, für diesen Bieranschlag nur einen Schlag gebraucht. Mhm. Und das ist schon großartig. Also ein Schlag und dass das Bier fließt. Paraguay hat mehrere Schläge gebraucht gegen Frankreich, hat auch nichts genutzt.
1: Nein. Also an dieser Stelle, ein Hoch auf alle Mütter. Sie brauchen einen Schlag und das Bier läuft.
0: So ist das.
1: Ich weise darauf hin, 18 vor 7, also noch ein bisschen Zeit.

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0: Heute ist übrigens ein wichtiger Tag. Heute ist 6-7. Also für alle Sechsjährigen. Heute ist 6.7. 6-7.
1: Für die Kathi auch deswegen ein wichtiger Tag, weil wir sind jetzt in der letzten Schulwoche. Mhm. Und jetzt beginnen natürlich die Überlegungen, was schenke ich dieses Jahr den Lehrern, damit sie nächstes Jahr die gleichen guten Noten verteilen.
0: Du bist ja so in echt. Wir haben jedes Jahr dieselbe Diskussion, vielleicht ja. Bei euch daheim ja auch. Aber ich finde es nett, wenn man den Lehrern verschenkt, weil auch die haben, kriegt nicht jeder Lehrer was. Aber meistens der Klassenvorstand oder der Volksschule Hauptlehrer für das Kerzi.
1: Gut, reden wir mal mit den Schülerinnen und Schülern. So, was ist geplant die Woche?
2: Ja, also eigentlich schauen wir nur mal Film oder ja. Halt nichts machen, was wir halt wollen, so ein bisschen.

0: Super.
1: Okay.
0: Klingt spannend. Oh.
1: Wobei, wir haben da eine junge Dame aus Mittersil, da finde ich cool, was sie dort machen.
2: Also in Deutsch machen wir jetzt noch eine Klassenzeitung, damit wir eine Erinnerung für alles dann haben.
0: Das ist nett.
1: Vor allen Dingen, das hat man dann so in Papier. Das kann man dann so mitnehmen. Das ist so echt zum Angreifen. Hm? So wie Kat und Christian. Wir sind auch echt zum Angreifen und haben mehr Musik, mehr Abwechslung und Coldplay.

0: ganz ausgespielt. So gehört sich das hier, Antenne Salzburg. Schönen guten Morgen am Montag. Mehr Musik, mehr Abwechslung, gleich bei uns alles, was wichtig ist. Aus Salzburg, Österreich und der Welt. In 7 Minuten um Punkt 7. Wir freuen uns ja schon auf das Electric Love Festival.
1: Startet ja am Donnerstag.
0: Genau. Wird ordentlich heiß werden. Wir hoffen, dass nicht allzu wilde Gewitter mit dabei sein. Ich freue mich ja schon auf Shaquille O'Neal.
1: Das ist dein Held deiner Jugend, gell?
0: Oh ja, dieser Basketballer, der jetzt auflegt. 2 Meter, Mann. Also wenn der durch die Altstadt geht, man sieht ihn. Auf jeden Fall. Also in der Getreidegasse, selbst wenn er ganz hinten ist, weißt du, ah, da hinten ist Shaquille O'Neal.
1: Ja, cool.
0: So, gleich bei uns Vorbericht zum Electric Love Festival. In den Antenne Salzburg Nachrichten und alles, was sonst so wichtig ist. Und ganz kurzes Verkehrsupdate. Matzeer Landerstraße bei Elixhausen haben wir schon 10 Minuten Zeitfluss. Also insofern, mehr Zeit einplanen. Und ihr habt ja, seid in guter Gesellschaft. Ihr habt Katja und Christian und den nächsten Antenne Salzburg 90er.

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7: Im Studio Lukas Paulik. Am Donnerstag startet wieder das Electric Love Festival am Salzburger Ring. Mit dabei in diesem Jahr die Swedish House Mafia. Die drei Schweden spielen nur wenige Shows pro Jahr und gelten als absolute Superstars der Szene. Insgesamt erwartet das Musikfestival heuer über 200 Künstlerinnen und Künstler. Zehntausende Iraner haben am Wochenende Abschied von dem getöteten langjährigen Machthaber Ayatollah Ali Khamenei genommen. Sein Sohn und Nachfolger Mojtaba Khamenei fehlte jedoch auch gestern, am zweiten Tag der offiziellen Trauerfeierlichkeiten in Teheran. Er ist seit dem Tod seines Vaters bei US-israelischen Angriffen am 28. Februar nicht öffentlich in Erscheinung getreten. Dem angekündigten weiteren Stellenabbau beim deutschen Sportwagenhersteller Porsche könnten nach Informationen des Deutschen Handelsblatts bis zu 4000 weitere Jobs zum Opfer fallen. Die deutschen Autohersteller stehen derzeit unter Druck. Laut Berechnungen der Wirtschaftsprüfungsgesellschaft EY gingen allein im vergangenen Jahr fast 50.000 Jobs in der Autoindustrie verloren. Davon betroffen ist entsprechend auch die österreichische Autozulieferindustrie. Und Charles Leclerc hat den Grand Prix von Großbritannien gewonnen und damit seinen ersten Saisonsieg gefeiert. Der Ferrari-Pilot setzte sich gestern in Silverstone in einem turbulenten Rennen vor George Russell im Mercedes und seinem Ferrari-Teamkollegen Lewis Hamilton durch.
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9: 24 Grad bekommen wir heute, die meiste Zeit aber kühler und es fühlt sich auch kühler an durch den Regen, den es heute den ganzen Tag gibt. Wechselhaft und sehr unbeständig starten wir rein in diese neue Woche. Ab Mittwoch, ab übermorgen kommt dann der Sommer zurück.
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10: Ich meine, dieser Regen ist natürlich für meinen Rasen ein absoluter Traum. Der schaut nämlich aus wie ein Lebkuchen.
9: Lebkuchen?
10: Auf Salzburg Straßen dauert es schon länger mit dieser Aquaplaning-Gefahr. Wir merken das in Elixhausen auf der Marzia Landesstraße. Dort aktuell 14 Minuten Zeitverlust.
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10: Also wenn ich Isländer wäre, wäre ich ja über den Norwegen-Ruf sauer, um ehrlich zu sein. Wobei er auch cool ist.
9: Ja, ist rudern, der Norweger.
10: Ja, ich meine, es sind ja alles Wikinger da oben, muss man auch dazu sagen.
9: Muss man auch sagen.
10: Wie auch immer, sie haben Brasilien aus der WM rausgekickt.
9: Also Haaland hat das gemacht, muss man dazu sagen. Wahnsinn.
10: Aber das Schöne ist, diese Norweger klingen jetzt perfekt als Einleitung für die nächsten Antenne Salzburg 90er. Hört euch das mal an.

0: Jetzt ist das Schuljahr fast vorbei. Wie die Zeit immer vergeht, oder? Irgendwie so zum Ende raus denkt man sich, Wahnsinn, eigentlich ist ein Jahr ja um wie nichts. Am Freitag gibt es dann Zeugnisse, letzte Schulwoche hat heute gestartet.
1: Aber es war schon auch mal wieder ein langes Schuljahr, muss man auch dazu sagen. Und man hört das übrigens auch bei den Lehrern, wenn sie zurückblinken auf das letzte Schuljahr.
2: Aufregend war die Sportwoche.
1: Das ist übrigens die Maria. Lehrerin bei uns in Salzburg, Nachname der Redaktion bekannt, Schule auch.
2: Weil man einfach coole Zeit miteinander erlebt hat und nicht einmal außerhalb der Schule und nicht mit Notendruck und so weiter, sondern einfach nur Zeit mit den Schülern und Schülerinnen verbringt.
1: Schön, aber du merkst auch da, man wird einfach wirklich so langsam müde.
0: Man wird ein bisschen müde.
1: Jetzt wartet man noch auf das Geschenk von Kathis Tochter.
0: Geht's erst raus.
1: Als Lehrer und dann ist das auch alles gut. Also wir starten rein in die letzte Schulwoche. Wir schaffen das gemeinsam. Hier sind Tete Salzburg mit mehr Musik und Werbung.

0: Also diese Baustelle, die ist schon schwierig in Itzling, um ehrlich zu sein. Und vor allem nicht zu der Uhrzeit. Jetzt haben wir 7.17 Uhr, geht's schon wieder los. Schönen guten Morgen für alle, die da drin stehen. Wir sind bei euch. Kat und Christian am Morgen. Dauert noch bis Ende Juli. Also für viele von euch nach dem Urlaub geht's dann weiter.
1: Wirklich, ein bisschen zart dort.
0: Aber ich weiß, das werden jetzt viele nicht lustig finden. Man darf dafür dann ja durch die lustigste Straße in Salzburg fahren. Wie heißt die? Lustigste Straße in Salzburg. Fanny von Lenatstraße.
1: Ja, ist gut.
0: Hier ist Chesney Hawks.

0: 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Hier sind 2 Minuten, in 7 Minuten ist es 19:30. Entschuldigung, bei uns gleich die Nachricht mit allem, was wichtig ist, was über Nacht passiert ist und vor allem ganz, ganz wichtig, es geht um die Feuerwehren.
1: Es ist unglaublich, wie da momentan modernisiert wird. Also da wird investiert. Gut so, oder?
0: Gut so.
1: Brauchen wir eh.
0: In Salzburg und in Hallen haben wir jetzt gleich bei uns in den Nachrichten. Gute Nachrichten in den Nachrichten um 19:30.
1: In 7 Minuten. Schönen guten Morgen. Und bis dahin natürlich mehr Musik, mehr Abwechslung. Jetzt haben wir hier Train mit Hey Soul Sister. Vielleicht passt es auch zu diesem Bahnübergang, der da momentan in Itzling gesperrt ist, wo sie immer noch bauen.
0: Lass doch das gehen.
1: Hör dir das mal an. Hörst du an? Ja, schreit auch.
0: Hey! Stimmt.
1: Und zu Recht.
0: Hast recht.
1: Also wir sind ja bei euch, gell?
0: Hey, hey, hey.
1: Schönen guten Morgen am Montag.

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3: Modernisierungsschub bei der Stadtfeuerwehr und in Hallein. Und Salzburger Fußballbullen nach Testspielsieg jetzt im Trainingslager. Es ist 7.30 Uhr, einen schönen guten Morgen. Bei der Salzburger Feuerwehr wird aktuell ausgebaut. Zum einen wird die Landesalarm- und Warnzentrale in der Stadt Salzburg umfassend modernisiert und zum anderen wird in Hallein eine Einsatzzentrale als Zweitstandort eingerichtet. Diese ist Bezirkszentrale und dient vor allem als Ersatz der Landeszentrale. Auch bei Katastrophenfällen und einer extrem hohen Anzahl an Notrufen ist ein solcher Zweitstandort essentiell, so der Halleiner Bürgermeister Alexander Stangassinger.
4: Dann werden alle Einsätze sozusagen für das gesamte Bundesland in Hallein abgewickelt und von daher ist es natürlich eine Aufwertung für den Feuerwehrstandort in Hallein.
3: Der Umbau schreitet sowohl in Hallein als auch in der Stadt mit großen Schritten voran. Im Herbst sollen die neuen Einsatzzentralen dann in Betrieb gehen. Geschworene beschäftigen sich am Salzburger Landesgericht heute mit einem Fall von Wiederbetätigung. Angeklagt ist ein 21-jähriger Flachgauer, der in mindestens 8 Fällen NS- und Hitler-verherrlichende Bilder und Mediendateien verschickt und geteilt haben soll. Der Prozess beginnt um 9.30 Uhr. Und die Salzburger Fußballbullen haben am Samstag auch ihr zweites Testspiel in der Sommervorbereitung gewonnen. Gegen den polnischen Cupsieger Górnik Zabrze setzte man sich dank Treffern von Nikolas Veracznik und Karim Konaté mit 2:1 durch. Neotrainer Danny Röhl.
5: Groß und ganz waren wir strukturiert, vor allem in der ersten Halbzeit um Pressing, aggressiv, viele Torchancen ausgespielt. Ich glaube, das ist so das Manko, was wir uns angreifen lassen müssen, noch effizienter zu werden. Aber ich glaube, wir haben schon einiges gesehen, wo wir auch in die Saison hin wollen, was wir spielen wollen, wie wir spielen wollen, im richtigen Moment auch Tempo zu beschleunigen. Auch.
3: Erstmals im Trikot der Roten Bullen waren die Neuzugänge Abubakar Barry, Bartosz Mazurek und Dominik Schmid im Einsatz. Aktuell befindet sich die Mannschaft im Trainingslager in Flachau.
6: Da soll man der Hermann Mayer vorbeischauen.
7: Terminator, meinst du?
6: Terminator, sicher. Mhm. Einfach mal denen erklären, was Erfolg bedeutet. So. Glaubst du nicht?
7: Ja, Wir tun. Die Temperaturen momentan in Flachau noch ziemlich kühl, steigen aber auch momentan 12 Grad. In der Stadt Salzburg 15 Grad. Wir bekommen heute 23 Grad und ja, die Woche, die letzte Schulwoche startet sehr, sehr wechselhaft mit einer Mischung aus Sonne, Wolken und Regenschauern. Ab übermorgen kommt dann der Sommer zurück.
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6: Um 7:30 Uhr. So zum Start in die letzte Schulwoche denkt man sich, so ist wahrscheinlich ein bisschen weniger los. Na, Marzeer Landesstraße bei Elixhausen, 15 Minuten Zeitfluss. Münchner Bundesstraße / Ignaz-Harrer-Straße, also durch Lehn durch 13 Minuten Zeitfluss. Und momentan 9 Minuten Zeitverlust vor Bergheim auf der Lampeshausener Bundesstraße.
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0: Christian am Morgen.
1: Und diese Woche startet ja das Electric Love Festival. Mm. Sag mal, wer freut sich auch so auf Shaquille O'Neal, diesen ehemaligen Basketballprofi?
2: Der ist mal eher so...
1: Was? Wirklich?
2: Ja.
1: Also gut, alle macht ja nichts. Dann holen wir auf jeden Fall jetzt schon mal die Beats raus, wenn das Electric Love Festival...
2: Das ist gut, ja? Da bin ich mit dabei.
1: Und auch gerne, wenn die aus den 90ern sind. Mhm. Here's London Beat. 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Am Montag im schönsten Bundesland Österreichs. Hier sind Dennis Altschberg.

0: jeden von uns macht was anderes glücklich, oder? Reden wir mal drüber, was uns glücklich macht. Alle Kids, heute natürlich letzte Schulwoche, macht glücklich, dass die Ferien kommen. Der Christian ist heute so glücklich, ihr könnt euch das überhaupt nicht vorstellen wegen dem Regen, weil er hat da so braune Flecken auf deiner Wiesen.
1: Ja, also mein Rasen schaut aus, ich sag das ganz ehrlich, mein Rasen schaut aus wie ein Lebkuchen und ist so trocken wie Kathis Vanillekipferl.
0: Oh,
1: kennt euch aus,
0: oder? Und den Paul aus Thalgau macht das anders glücklich.
2: Also für mich persönlich ist einfach das Geräusch von der Kaffeemaschine das Allerbeste.
1: Oh ja.
0: Das stimmt.
2: Wenn ich das höre, vor allem in der Früh, weiß ich, das wird ein super Tag. Kann nichts mehr schief gehen.
1: Da sind wir dabei. Also vor allen Dingen dann, wenn nicht dieses Ding kommt, wenn man irgendwie Wasser nachfüllen muss.
0: Genau.
1: Oder die Tropfschale leeren muss.
0: Na, wenn alles läuft, dann ist es gut. Und dieser Tag läuft. Geht dahin, das ist der Montag jetzt mit Dracula. Antenne Salzburg hier in 4 Minuten, 3:15.

0: Wochenupdate, meine sehr geehrten Damen und Herren.
1: Von unseren Störchen in Obertrum direkt bei der Trummer Brauerei. Das Nest ist jetzt schon ziemlich ausgetrampelt. Momentan so ein bisschen Wasser, das drin steht. Und die Störche, die alle jetzt übrigens gleich groß sind, weil da gab es immer den dünnen Didi, der war immer der Kleinste, der hat voll aufgeholt. Die drei Storchenjungen stehen da alle am Absprung und wollen da einfach nur losfliegen. Und einer fliegt immer schon so ein, zwei Meter in die Luft. Und, aber so ganz raus traut er sich noch nicht. Das ist immer so ein Schritt, wenn man dann wirklich in die Freiheit fliegt.
0: Aber momentan quasi das Nest so ein bisschen mit Wasser gefüllt.
1: Jo.
0: Kann man sich so vorstellen wie so ein Babybecken.
1: Ja, so
0: in vielerlei Hinsicht. So.

Schön, wenn man am Montag schon so weiß, was am Wochenende auf einen zukommt. Und zwar die Abfahrtssperren gelten wieder auf der Tauernautobahn. Das schauen wir uns schon mal im Vorfeld an, ob das was bringt. Also ich muss noch zu Karglas. Was will ich da machen? Deutsch wieder reden. Ja, das ist das einzige Thema in den Nachrichten gleich da. In 6 Minuten.

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5: Im Studio Lukas Paulek. Nach der langen Posse um den Dorfkrug in Kaprun gibt es endlich wieder gute Nachrichten. Nach Jahren der Rechtsstreitigkeiten und Hunderttausenden Euro an Kosten sperren Hotel und Restaurant jetzt wieder auf und sollen zu altem Glanz zurückfinden. Die im Voraus befürchtete Welle schwerer Luftangriffe Russlands auf ukrainische Städte hat sich in der Nacht auf heute bestätigt. Kurz nach Mitternacht löste die Flugabwehr in fast allen Landesregionen Luftalarm aus. Aus Kiew wurden heftige Explosionen gemeldet. Behörden und Medien berichten über zahlreiche Einschläge in der Hauptstadt und ihren Vororten. Mehrere Gebäude wurden beschädigt, mindestens 10 Menschen getötet und mehr als ein Dutzend verletzt. Auf der Tauernautobahn in Salzburg gelten ab Freitag für den Sommer wieder Abfahrtsperren. Um den Transit und Staus auf der Autobahn zu halten, dürfen nur jene abfahren, die zu einem Ziel in Österreich unterwegs sind. Zudem sind auch wieder Durchfahrtsperren für einige Ortszentren in Kraft. Etwa in Arnif, Grödig, Elsbeten, Großgmain oder Walsitzenheim. Und die Billigfluglinie EasyJet hat dem Werben des US-Investors Castlelake nun doch nachgegeben. So stimmte das Unternehmen dem 5. Übernahmeangebot im Grundsatz zu. Castlelake bietet knapp 7 Pfund je Aktie, womit EasyJet mit 5,2 Milliarden Pfund bewertet wird.
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7: Sehr, sehr unbeständig starten wir rein in diese neue Woche und es bleibt kalt, maximal 24 Grad. Dazu immer wieder Regen heute möglich. Dann kommt die Sonne wieder ein bisschen raus. Eigentlich richtiges Aprilwetter heute am Montag. Ab Mittwoch gibt es dann wieder Sonnenschein.
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10: Ja, dieser Regen, man merkt, um 7:03, wunderschönen guten Morgen, Marzia Landestraße bei Elixhausen, aktuell 22 Minuten Zeitverlust und ansonsten Berufsverkehr an den Stadteinfahrten der Landeshauptstadt angekommen, wie jetzt vor Kniegl, 8 Minuten Zeitverlust dort.
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10: Über einen neuen Festspielpräsidenten werden wir gleich sprechen müssen, aber vorher starten wir mit dem Song rein, der am Freitag in allen Köpfen der Schülerinnen und Schülerinnen laufen wird. Vor allen Dingen in der Oberstufe. Der nächste Antenne Salzburg 90er.

0: Wir machen ganz kurz das GoFundMe-Fundstück der Woche am heutigen Montag, meine sehr geehrten Damen und Herren.
1: GoFundMe-Fundstück, mein Gott, was? Ist übrigens ein Spendenaufruf, offiziell heißt das.
0: Naja, was heißt Spendenaufruf? GoFundMe ist dieses Ding, wo du halt sagst, ich hätte gern, würde gern das und das machen. Ich meine, da wünschen sich auch viele neue Brüste und neue Hinterteile. Das ist kein Witz. Muss mal nachschauen. Dann hatten wir schon Leute, die gesagt haben, sie brauchen Geld für Strafzettel.
1: Ja.
0: Und jetzt habe ich was Neues gefunden, und zwar natürlich aus Österreich. Aus Bad Aussee, Tomo Juric. Was wünscht sich ein gewisser Tomo Juric aus Bad Aussee? Er wird nämlich dieses Jahr 30, deswegen braucht er was. Was braucht man mit 30 Jahren als Mann?
1: Gottes Willen. Eine Frau? Aber das gibt es ja wahrscheinlich.
0: Achtung, einen Sitzrasenmäher.
1: Wirklich?
0: Also wirklich so einen kleinen Rasenmähertraktor. Und da bin ich natürlich, muss ich als Mann natürlich sagen, eigentlich müsste man das unterstützen. Aber das war einfach, weil GoFundMe ist eher dazu, um eine Firma zu gründen, weißt du, was ich meine, um Menschen ein neues Leben zu ermöglichen. Aber jetzt möchte er da, hat er gesagt, er hätte gern was.
1: Finde ich ganz nett eigentlich.
0: Wie viel haben bis jetzt gespendet? Was glaubst du, was ist zusammen? 600 Euro braucht er.
2: Boah. 42,90.
0: Er hat 10 Euro. Alter, einer hat gespendet.
2: Immerhin.
0: Also Tomo aus Bad Aussee, wir wünschen dir alles Gute. Allzeit gute Fahrt, und das bei den Benzinpreisen.

0: der Schulzeit ist immer Beginn der Salzburger Festspiele. Irgendwie gestern inoffiziell ja das Künstlerfest eröffnet worden, die Festspiele mit den Jedermann-Darstellern, außer dem Jedermann. Der ist nie mit dabei bei solchen Sachen. Aber es gibt die neuesten Gerüchte von den Festspielen. Wir sollen einen neuen Präsident bekommen, den die irgendwie alle kennen sollten. Könnt ihr euch noch an Alexander Schallenberg erinnern?
1: Das ist doch der Doppelkanzler, oder?
0: Jupp.
1: Der Mann, der zweimal Kanzleraushilfe war. Eigentlich ja. Ursprünglich Außenminister. Ja. Das heißt, der hat zweimal gesagt.
2: Ich gelobe.
1: Und dann nochmal.
2: Ich gelobe.
0: Und jetzt sagt er vielleicht auch bald zu den Salzburger Festspielen.
2: Ich gelobe.
1: Wirklich?
0: Denn er ist das heißeste Eisen. Er sagt selbst, er würde es gern sein. Und man hört vom, da gibt immer diese Gremien, die das beschließen, sagen auch, er wäre eigentlich super.
1: Naja, also erstmal als Außenminister, der kennt ja die ganze Welt, ja. Ist viel bereist. Und er ist ja auch so ein sehr großer Diplomat. Insofern, das ist ja gar nicht schlecht. Was mir halt immer noch so fehlt, ist so diese Helga Rabel-Stadler-Mentalität, diese Spaß-Mentalität, weißt du, was ich meine? Diese Fun. Festspiele machen Spaß und da ist halt ein...
2: Sehr geehrte Damen und Herren, danke, dass ihr da seid.
1: Das ist nett. Weißt du, was ich meine? Klingt das nach Party?
0: Der kann das wenigstens auf Französisch, verstehst, auf Englisch.
1: Trotzdem, ist es, Helga Rabel-Stadler war da schon wahnsinnig gut.
0: Ja, das stimmt.
1: Und natürlich, also, auch trinkfest. Alexander, bist du trinkfest?
2: Ich gelobe.
0: Naja, dann.
1: Hier ist der Nächste. Richtig coole Song. Mehr Musik, mehr Abwechslung. Und hier ist New Order, True Fest.

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3: Umfassende Sanierungsarbeiten bei den Salzburger Feuerwehren schreiten voran. Und Salzburger Fußballbullen gewinnen auch zweiten Probegalopp. Es ist 8.30 Uhr, einen schönen guten Morgen. Bei der Salzburger Feuerwehr wird aktuell ausgebaut. Zum einen wird die Landesalarm- und Warnzentrale in der Stadt Salzburg umfassend modernisiert und zum anderen wird in Hallein eine Einsatzzentrale als Zweitstandort eingerichtet. Diese ist Bezirkszentrale und dient vor allem als Ersatz der Landeszentrale. Auch bei Katastrophenfällen und einer extrem hohen Anzahl an Notrufen ist ein solcher Zweitstandort essentiell, so der Halleiner Bürgermeister Alexander Stangassinger.
4: Dann werden alle Einsätze sozusagen für das gesamte Bundesland in Hallein abgewickelt und von daher ist es natürlich eine Aufwertung für den Feuerwehrstandort in Hallein.
3: Der Umbau schreitet sowohl in Hallein als auch in der Stadt mit großen Schritten voran. Im Herbst sollen die neuen Einsatzzentralen dann in Betrieb gehen. Geschworene beschäftigen sich am Salzburger Landesgericht heute mit einem Fall von Wiederbetätigung. Angeklagt ist ein 21-jähriger Flachgauer, der in mindestens 8 Fällen NS- und Hitler-verherrlichende Bilder und Mediendateien verschickt und geteilt haben soll. Der Prozess beginnt um 9.30 Uhr. Und die Salzburger Fußballbullen haben am Samstag auch ihr zweites Testspiel in der Sommervorbereitung gewonnen. Gegen den polnischen Cupsieger Górnik Zabrze setzte man sich dank Treffern von Nicolas Veracznik und Karim Konaté mit 2:1 durch. Neotrainer Danny Röhl.
5: Im Großen und Ganzen waren wir strukturiert, vor allen Dingen erst halt um Pressing, aggressiv, viele Torchancen ausgespielt. Ich glaube, das ist so das Manko, was wir uns angreifen lassen müssen, noch effizienter zu werden. Aber ich glaube, wir haben schon einiges gesehen, wo wir auch in die Saison hin wollen, was wir spielen wollen, wie wir spielen wollen. Im richtigen Moment auch Tempo zu beschleunigen. Auch.
3: Erstmals im Trikot der Roten Bullen waren die Neuzugänge Abubakar Barry, Bartosz Mazurek und Dominik Schmid. Aktuell befindet sich die Mannschaft im Trainingslager in Flachau.
6: Es hat ein bisschen geklungen, dass im Hintergrund, dass er Dani geredet hat, hinten in einem Schwimmbad gewesen wäre mit lauter Kindern.
7: Vielleicht.
6: Ja, kann natürlich auch sein. Abkühlung braucht man auch, obwohl heute bis an die 23 Grad bekommen wir heute in Salzburg. Ab morgen steigt dann wieder die Temperaturen. Die Temperaturen steigen, plural. Und am Mittwoch gibt es dann wieder Sonnenschein. Heute nur 23 Grad und immer wieder Regenschauer möglich.
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8: Um 8:35 mit einem schweren Unfall in Leogang auf der Hochkönigstraße. Dort momentan ein verletzter Rettungshubschrauber ist in diesen Minuten angefordert worden. Aktuell dort die Sperre. Ansonsten läuft's aber gut. Wir wünschen eine gute Fahrt.
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6: Und mit ganz vielen Kindern, die natürlich sich auf die Ferien freuen. Letzte Schulwoche hat gestartet, also was jetzt so gemacht werden in den Schulen. Wir schalten jetzt gleich mal live in eine Schule rein. Schauen wir mal, was die so tun. Fühl's nicht.
8: Aber ja, halt Alternativtage. Letzte Schulwoche. Also ich finde, das ist doch auch schon mal gut für diesen Montag. Ja. Hier ist Kathi und Christian am Morgen und der nächste Antenne Salzburg 90er mit in der Circle.

0: Man würde ja eigentlich denken, das wären die Isländer.
1: Ja.
0: Aber es sind ja die Norweger neuerdings. Haben die jetzt den Isländern, ich meine, dein Mann ist ja Isländer.
1: Ja.
0: Haben die denen jetzt den Schlachtruf geklaut?
1: Bissel.
0: Bissel, geil.
1: Aber irgendwie sind das alles Wikinger. Aber was die Norweger momentan bei der WM machen, also allen voran Haaland, das ist schon cool. Und vor allem das Getrommel, Achtung, das ist ja der Haaland himself. Erling Haaland trommelt immer vorne. Und dann
0: wird gerudert.
1: Die anderen.
0: Na, sehr schön.
1: Schon irgendwie cool. Dem da gestern tatsächlich Brasilien rausgehauen aus dem Bewerb.
0: Ist auch cool.
1: Ja.
0: Das ist halt der Unterschied, gell, zwischen den Norwegern und der deutschen Fußballnationalmannschaft.
1: Ja.
0: Die Norweger rudern vor dem Spiel, die Deutschen während.
1: Oh.
0: So, hier ist Katrin gestern am Morgen. Mehr Musik, mehr Abwechslung. Das wird eine gute letzte Schulwoche im schönsten Bundesland Österreich. Die Uhr tickt schon Richtung Ferien mit Klock, Klock. Aber

0: Also Mika hat doch schon ein super Motto, oder? Für diese letzte Schulwoche. Komm, sag's nochmal, Mika. Relax. Der ist auch schon in den Alternativtagen. So, was ist los in der Schule?
1: Ja, also eigentlich schauen wir nur mal Film oder halt nichts machen, was wir halt wollen so ein bisschen.
0: Okay.
2: Das ist halt schon zart, nur Filme schauen, das ist halt echt.
0: Nur eigentlich von den Filmen ab.
2: Naja, okay.
0: Also wenn du da Game of Thrones durchschaust in der letzten Schulwoche, das hat schon was.
2: Nein, ich finde das immer nett. Es werden auch noch viele Ausflüge gemacht und so. Das finde ich
0: ja, nicht nur das. Erstmal schönen guten Morgen. Hier sind Katja und Christian am Morgen, ihr hört Antenne Salzburg. Und es gibt natürlich viele Lehrerinnen und Lehrer, die haben sich viel überlegt. Wie zum Beispiel in Mittersil, da gibt es die Lisa.
3: Also in Deutsch machen wir jetzt noch eine Klassenzeitung, damit wir eine Erinnerung für alles dann haben.
0: Und das finde ich cool.
2: Super nett.
0: Dann hast du auch was zum Angreifen. Weißt du, ich meine, das ist wirklich so schön. Das kannst du hinlegen, wieder rausholen und nicht irgendwo in irgendeinem Handy suchen, wo es war.
2: Genau, weil das schaut man sich auch wirklich an. Handy genau. Schaut man kein Mensch mehr an.
0: Schau, echte Sachen. So sind auch Katja und Christian.

Die neue Woche startet richtig erfolgreich und das ist doch richtig gut mit einem großartigen Radstädter, dem Lukas. Tennis-Staatsmeister geworden 2026 bei uns in Österreich. Fantastisch. Also da freuen wir uns alle gemeinsam mit Lukas und allen Radstädtern. In den Nachrichten gleich noch eins der Themen. Um Punkt 9 auf Antenne Salzburg und Nathalie Imbruglia ist auch noch mit dabei. Torn zum Reinstarten in diese neue Woche. Montag ist.

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0: Morgen startenden NATO-Gipfel in Ankara sind am Wochenende erneut mehrere Journalisten und Menschenrechtsaktivistinnen festgenommen worden. Nach Angaben der regierungskritischen Zeitung Cumhuriyet fanden die Festnahmen in mehreren türkischen Provinzen statt. NGOs und die Opposition üben scharfe Kritik. Die Abgeordneten des österreichischen Nationalrats erleben in dieser Woche Neues. Von Montag bis Freitag tritt das Plenum zusammen, was letztmals im Dezember 1993 der Fall war. Dies kommt daher, dass der traditionell ausführliche Parlamentskehraus vor dem Sommer ungewöhnlicherweise mit der Budgetdebatte zusammenfällt. Heute und morgen werden unterschiedlichste Gesetzesmaterien abgehandelt. Von Mittwoch bis Freitag geht es dann um das Budget und damit verbundene Begleitgesetze. Und Erling Haaland hat Rekordweltmeister Brasilien nach Hause geschickt. Norwegen setzte sich gestern Abend in East Rutherford mit 2:1 durch und steht damit erstmals in der Geschichte des Landes im WM-Viertelfinale. Dort treffen die Wikinger auf England, die nach einem Schlagabtausch mit Gastgeber Mexiko eine Runde weiter sind. Die Free Lions behielten trotz langer Unterzahl mit 3:2 die Oberhand.
1: Wechselhaft starten wir rein in diese neue Woche. Es gibt immer wieder mal einiges an Sonne, aber dann auch wieder viele dichte Wolken und auch ein paar Regenschauer zwischendurch. Top-Temperatur heute 29 Grad.
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1: In der Steiermark ist ein Unfall passiert auf der B68 zwischen Fladnitz im Rabtal und Rohr an der Raab. Da ist jetzt aktuell wird da wechselseitig angehalten. Wir schauen weiter nach Tirol. Da dauert es eine Viertelstunde länger auf der A13 Richtung Italien zwischen Matreisteinach und Brenner Nord, da wo die Baustelle ist. Und in Wien haben wir ein Plus von einer Viertelstunde auf der A23 in Fahrtrichtung Inzersdorf zwischen dem Knoten Hirstetten und dem Knoten Prater. Gute und vor allem sichere Fahrt.
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1: Mit mir, Gloria Grünberger. Es ist die neue Woche. Es ist am Montag, der 6. Juli 2026. Erste Ferienwoche für den Osten Österreichs. Letzte Schulwoche für den Rest des Landes. Also, es wird eine gute Woche. Österreichs beste Musik ist natürlich auch mit dabei. Chris de Sarandé haben wir gleich, Hosia, Kesha. Aber jetzt mal Robin Schulz, Lily Woods and Break. Prayer in C. Die meisten Hits, ganz ausgespielt hier auf Antenne Österreich. Es ist 9:03.

0: starten rein in die neue Woche, Antenne Österreich, hier mit allen wichtigen Infos.
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0: Aus der Antenne Österreich Nachrichtenredaktion berichtet Lukas Paulik.
2: Ein Familienhaus in Floridsdorf in Wien ist am Wochenende explodiert. Jetzt ermittelt die Polizei gegen den 93-jährigen Hausbewohner. Er ist tatverdächtig, die Gasexplosion mutwillig herbeigeführt zu haben. Bei dem Vorfall ist der Pensionist schwer verletzt worden. Vier Schwerverletzte hat ein Unfall auf der A2 in Groß-Wilfersdorf in der Steiermark gefordert. Vermutlich wegen Sekundenschlafs ist der Lenker von der Autobahn abgekommen, hat einen Wildzaun durchbrochen und ist schließlich auf einer Wiese zum Stehen gekommen. Mit an Bord sind auch zwei Kinder gewesen. Und nach einem umfassenden Umbau und einer Partnerschaft mit dem Minimundus startet das Klagenfurter Planetarium als Miniversum neu durch. 1 Million Euro sind investiert worden. Eröffnet wird das Miniversum dann am 9. Juli.
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0: Sonne, Wolken, immer wieder auch einige Regenschauer und zum Teil auch kräftiger Wind. Top-Temperatur heute 29 Grad.
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0: In Wien ist ein Unfall passiert und zwar am äußeren Gürtel zwischen der Gürtelbrücke und dem AKH. Da dauert es bis zu einer halben Stunde länger. Außerdem noch plus 15 Minuten auf der A23 in Fahrtrichtung Inzersdorf zwischen dem Knoten Hirstetten und dem Knoten Prater. Und in Tirol dauert es eine halbe Stunde länger auf der A13 in Fahrtrichtung Italien zwischen Matreisteinach und Brenner Nord im Baustellenbereich. Gute Fahrt!
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0: An diesem Montagvormittag, eine Minute nach 9:30 haben wir es. Kurze Kaffeepause wäre jetzt zum Beispiel angesagt. Wir gehen es also ganz gemütlich an mit Rita Ora. Teddy Swims ist auch mit dabei. Aber jetzt erstmal alle Farben.

0: Wir sind angekommen im Festivalsommer. Antenne Österreich hier an diesem Montag. Wir blicken auf ein ereignisreiches Wochenende zurück, das Woodstock der Blasmusik war.
1: So, so geil.
2: Das ist der Wahnsinn gewesen.
1: Es ist so super. Es ist unglaublich. Ich kann es gar nicht beschreiben.
0: Also das nächste Festival steht jetzt schon an. Diese Woche geht's los dann in Salzburg mit dem Electric Love. Und da wird natürlich gerade alles aufgebaut. Der Veranstalter Manuel Reifenauer.
3: Wasserleitungen werden verlegt für die Toiletten und Duschen, zum Beispiel am Campingplatz. Aber was auch schon passiert ist, das Grundgerüst einer jeden Festivalbühne ist zu Teilen Leier, das Stahlgerüst dahinter, das wird aktuell aufgebaut.
0: Also es geht dahin, wir starten so richtig rein in den Festivalsommer 2026, natürlich mit Österreichs bester Musik.

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0: im Studio Lukas Paulik. Vor dem morgen startenden NATO-Gipfel in Ankara sind am Wochenende erneut mehrere Journalisten und Menschenrechtsaktivistinnen festgenommen worden. Nach Angaben der regierungskritischen Zeitung Cumhuriyet fanden die Festnahmen in mehreren türkischen Provinzen statt. NGOs und die Opposition üben scharfe Kritik. Die Abgeordneten des österreichischen Nationalrats erleben in dieser Woche Neues. Von Montag bis Freitag tritt das Plenum zusammen, was letztmals im Dezember 1993 der Fall war. Dies kommt daher, dass der traditionell ausführliche Parlamentskehraus vor dem Sommer ungewöhnlicherweise mit der Budgetdebatte zusammenfällt. Heute und morgen werden unterschiedlichste Gesetzesmaterien abgehandelt. Von Mittwoch bis Freitag geht es dann um das Budget und damit verbundene Begleitgesetze. Und Erling Haaland hat Rekordweltmeister Brasilien nach Hause geschickt. Norwegen setzte sich gestern Abend in East Rutherford mit 2:1 durch und steht damit erstmals in der Geschichte des Landes im WM-Viertelfinale. Dort treffen die Wikinger auf England, die nach einem Schlagabtausch mit Gastgeber Mexiko eine Runde weiter sind. Die Free Lions behielten trotz langer Unterzahl mit 3:2 die Oberhand.
1: Wechselhaft starten wir rein in diese neue Woche. Es gibt immer wieder mal einiges an Sonne, aber dann auch wieder viele dichte Wolken und auch ein paar Regenschauer zwischendurch. Top-Temperatur heute 29 Grad.
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1: Bis zu 40 Minuten länger dauert es aktuell in Tirol auf der A13 in Fahrtrichtung Italien zwischen Matreisteinach und Brenner Nord im Baustellenbereich. Ansonsten läuft's gut auf Österreichs Straßen. Ich wünsche euch eine gute Fahrt.
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0: Österreichs bester Musik geht's durch diesen Montag und natürlich mit allen Infos vom Bodensee bis zum Neusiedlersee.
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0: Es berichtet Lukas Paulik.
3: In Flammen aufgegangen ist heute Nacht das Nebengebäude eines Nachtclubs in Aizing in Oberösterreich. 10 Feuerwehren sind ausgerückt und konnten ein Übergreifen auf das Hauptgebäude verhindern. Verletzte gibt es keine. Gleich mehrere Alkoholenker haben gestern die Kärntner Polizei beschäftigt. Ein 40-Jähriger hat in Feldkirch einen Unfall verursacht und Fahrerflucht begangen. Auf der Schnellstraße bei Klagenfurt konnte ein betrunkener Raser angehalten werden und ein schwer betrunkener E-Bike-Fahrer ist in St. Urban gestürzt. Und in Eltendorf im Burgenland freut sich die Jägerschaft. Es gibt nach fast 2 Jahren jetzt wieder eine Trainingsmöglichkeit mittels eines neuen Schießsimulators. Hier können Sie den Umgang mit der Waffe trainieren. Der alte Schießplatz ist zuvor wegen Anrainerbeschwerden geschlossen worden.
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2: 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Es ist ein abwechslungsreicher Montag. Heute ist wirklich alles mit dabei. Sonne, Wolken, immer wieder auch einige Regenschauer und zum Teil auch kräftiger Wind. Top-Temperatur heute 29 Grad.
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2: Bis zu 40 Minuten länger dauert es aktuell in Tirol auf der A13 in Fahrtrichtung Italien zwischen Matreiß-Steinach und Brenner Nord im Baustellenbereich. Ansonsten läuft es gut auf Österreichs Straßen. Ich wünsche euch eine gute Fahrt.
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2: Mit mir, Gloria Grünberger, und natürlich mit unseren Lieblingsarbeitskollegen auch jetzt in der letzten Schulwoche, beziehungsweise begleiten die uns natürlich auch in den Urlaub in der ersten Ferienwoche. Milo ist da mit dabei, Bon Jovi, Josh und Taylor Swift mit Opalite. Das ist Österreichs beste Musik. Schönen Montag!

0: Österreich und im Burgenland, da wird schon gechillt. Und im Rest des Landes heißt es jetzt noch die letzte Schulwoche durchdrücken und dann sind sie auch endlich da, die Sommerferien 2026. Da können wir jetzt schon mal einen kurzen kleinen Jahresrückblick machen mit der Lehrerin Maria aus Linz. Maria, was war denn so das Lustigste in diesem Schuljahr?
1: Also das Lustigste im heurigen Schuljahr war der Matura-Ball unserer Abschlussklassen, weil das immer schön ist, wenn die jetzt ihren letzten Ball feiern und ins letzte Schuljahr kommen und weil es einfach auch total lustig ist, die ehemaligen Schüler und Schülerinnen zu treffen und mit denen ein bisschen zu quatschen.
0: Genau, ein bisschen zu quatschen und natürlich zu feiern. Also nächstes Jahr wird es dann wahrscheinlich wieder genauso cool werden, aber jetzt heißt es noch letzte Schulwoche und dann Sommerferien genießen bei uns in diesem wunderschönen Österreich.
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6: Im Studio Lukas Paulik. Vor dem morgen startenden NATO-Gipfel in Ankara sind am Wochenende erneut mehrere Journalisten und Menschenrechtsaktivistinnen festgenommen worden. Nach Angaben der regierungskritischen Zeitung Cumhuriyet fanden die Festnahmen in mehreren türkischen Provinzen statt. NGOs und die Opposition üben scharfe Kritik. Die Abgeordneten des österreichischen Nationalrats erleben in dieser Woche Neues. Von Montag bis Freitag tritt das Plenum zusammen, was letztmals im Dezember 1993 der Fall war. Dies kommt daher, dass der traditionell ausführliche Parlamentskehraus vor dem Sommer ungewöhnlicherweise mit der Budgetdebatte zusammenfällt. Heute und morgen werden unterschiedlichste Gesetzesmaterien abgehandelt. Von Mittwoch bis Freitag geht es dann um das Budget und damit verbundene Begleitgesetze. Und Erling Haaland hat Rekordwelt.

0: Weltmeister Brasilien nach Hause geschickt. Norwegen setzte sich gestern Abend in East Rutherford mit 2:1 durch und steht damit erstmals in der Geschichte des Landes im WM-Viertelfinale. Dort treffen die Wikinger auf England, die nach einem Schlagabtausch mit Gastgeber Mexiko eine Runde weiter sind. Die Free Lions behielten trotz langer Unterzahl mit 3:2 die Oberhand.
1: Wechselhaft starten wir rein in diese neue Woche. Es gibt immer wieder mal einiges an Sonne, aber dann auch wieder viele dichte Wolken und auch ein paar Regenschauer zwischendurch. Top-Temperatur heute 29 Grad.
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1: Auf der A10 ist ein Unfall passiert, und zwar in Fahrtrichtung Salzburg zwischen Rennweg-Katschberg und der Mautstelle St. Michael im Lungau, da ist jetzt aktuell gesperrt. Und in Tirol dauert es bis zu einer Dreiviertelstunde länger auf der A13 Richtung Italien zwischen Schönberg-Stubaital und Brenner Nord im Bereich der Baustelle. Gute Fahrt!
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1: Mit mir, Gloria Grünberger, an diesem Montag, es ist der 6. Juli 2026, heute übrigens internationaler Tag des Kusses. Bussis gehen also raus an euch alle, und einen ganz starken Kuss gibt's jetzt von Katy Perry. Das ist Österreichs beste Musik, das ist Raw.

0: Antenne Österreich hier. Es ist der Montag, der 6. Juli.
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0: Es berichtet aus der Antenne Österreich Nachrichtenredaktion Lukas Paulik.
3: Von einem Auto angefahren worden.

0: Ist am Wochenende ein 8-jähriger Bub in Innsbruck. Das Kind ist mit dem Fahrrad gegen das Auto geprallt und gestürzt. Der Lenker und auch Passanten haben dem Kind geholfen. Dieses ist dann weitergefahren. Geschworene beschäftigen sich am Salzburger Landesgericht heute mit einem Fall von Wiederbetätigung. Angeklagt ist ein 21-jähriger Flachgauer, der in mindestens 8 Fällen NS- und Hitler-verherrlichende Bilder und Mediendateien verschickt und geteilt haben soll. Und in Kärnten brüten jetzt wieder die Seeadler. Die gehören zu den größten Greifvögeln Europas und sind fast ausgerottet gewesen. Jetzt erholen sich die Bestände des Tieres langsam. Die Brut ist ein gutes Zeichen und für die Ornithologie bedeutend.
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0: Gratis.
1: Gratis ist doch immer gut. 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
2: Es ist ein abwechslungsreicher Montag. Heute ist wirklich alles mit dabei. Sonne, Wolken, immer wieder auch einige Regenschauer und zum Teil auch kräftiger Wind. Top-Temperatur heute 29 Grad.
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2: Auf der A10 ist ein Unfall passiert, und zwar in Fahrtrichtung Salzburg zwischen Rennweg Katschberg und der Mautstelle St. Michael im Lungau. Da ist jetzt aktuell gesperrt. Und in Tirol dauert es bis zu einer Dreiviertelstunde länger auf der A13 Richtung Italien zwischen Schönberg-Stubaital und Brenner Nord im Bereich der Baustelle. Gute Fahrt!
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2: Wir starten rein in die neue Woche. Es ist der Montag. Heute ein bisschen wechselhafter das Wetter, aber Abwechslung ist ja grundsätzlich gut. Die gibt's auch bei Österreichs beste Musik. Da haben wir gleich Anna-Sophie mit dabei, Maggie Riley, Fun, Alex Warren und Nico Santos. Mit All Time High. 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
1: Wir sind angekommen im Festivalsommer. Antenne Österreich hier an diesem Montag. Wir blicken auf ein ereignisreiches Wochenende zurück, das Woodstock der Blasmusik war.
2: So, so geil.
3: Das ist der Wahnsinn gewesen.
2: Es ist so super. Es ist unglaublich. Ich kann es gar nicht beschreiben.
1: Also das nächste Festival steht jetzt schon an. Diese Woche geht's los dann in Salzburg mit dem Electric Love. Und da wird natürlich gerade alles aufgebaut. Der Veranstalter Manuel Reifenauer.
4: Wasserleitungen werden verlegt für die Toiletten und Duschen, zum Beispiel am Campingplatz. Aber was auch schon passiert ist, das Grundgerüst einer jeden Festivalbühne ist zu Teilen Leier. Das Stahlgerüst dahinter, das wird aktuell aufgebaut.
1: Also es geht dahin. Wir starten so richtig rein in den Festivalsommer 2026. Natürlich mit Österreichs bester Musik.

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11: Gasexplosion in Wien, Verdacht fällt auf 93-Jährigen. Und Fußball-WM, FIFA hebt rote Karte für USA auf, Belgien beruft.
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11: Im Studio Jessica Kornbrentner. Nach der Gasexplosion eines Einfamilienhauses in Floridsdorf laufen die Ermittlungen zu den Hintergründen. Ein 93-Jähriger steht im Verdacht, die Explosion mutwillig verursacht zu haben. Die Polizei bestätigt einen jahrelangen Zivilrechtsstreit über Wohnrechte. Die Ermittlungen laufen. Das Haus ist völlig zerstört. Auch angrenzende Häuser sind beschädigt und mehrere Menschen verletzt worden. Der 93-Jährige ist unter den Trümmern gefunden und mit schweren Verbrennungen ins Spital gebracht worden. Weiter nach Äthiopien. Die Menschenrechtsorganisation Human Rights Watch wirft den Behörden in der Region Tigray die Zwangsrekrutierung von Zivilisten vor. Auch Minderjährige seien davon betroffen, wie es heißt. In den letzten Monaten ist es ja zwischen der Zentralregierung und der Volksbefreiungsfront zu Spannungen gekommen. Die beiden haben 2020 bis 2022 schon gegeneinander gekämpft. Der Bürgerkrieg hat damals mit einem Waffenstillstand geendet. Und noch zur Fußball-WM. Eine ungewöhnliche Maßnahme der FIFA sorgt da gerade für Wirbel. Der Weltfußballverband hat nämlich die rote Karte für den US-Stürmer Follarin Balogun aufgehoben und in eine Probezeit umgewandelt. Wie Medienberichte jetzt aufgegriffen haben, soll das Ganze infolge eines Telefonats passiert sein. Der US-Präsident Donald Trump selbst habe zuvor FIFA-Chef Gianni Infantino angerufen. Der Gegner im nächsten Spiel der USA, Belgien, reagiert empört. Laut einem Bericht von The Athletic hat das Land jetzt formell Berufung gegen die Entscheidung eingelegt.
13: Wechselhaft starten wir rein in diese neue Woche. Es gibt immer wieder

0: mal einiges an Sonne, aber dann auch wieder viele dichte Wolken und auch ein paar Regenschauer zwischendurch. Top-Temperatur heute 29 Grad.
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0: In Wien ist ein Unfall passiert auf der A23 in Fahrtrichtung Hirschstetten zwischen dem Verteilerkreis Favoriten und dem Knoten Prater. Rechnet hier 10 Minuten mehr ein. In Kärnten ist jetzt die Sperre nach einem Unfall aufgehoben auf der A10 Richtung Salzburg zwischen Rennweg Katschberg und der Mautstelle St. Michael. Da dauert es aber noch bis zu einer halben Stunde länger. In Tirol dauert es auch eine halbe Stunde länger auf der A12 Richtung Arlberg beim Grenzübergang Kufstein-Kiefersfelden. Und zwar sind da nämlich Polizeikontrollen. Und auf der A13 Richtung Italien zwischen Schönberg Stubertal und Brenner Nord dauert auch eine halbe Stunde länger im Baustellenbereich. Gute Fahrt!
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2: Na, sowas gehört ja angezeigt. Der Inspektor, hallo!

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Schlagerbabes hier von den Österreichern, an diesem Montag, an diesem etwas, naja, doch verregneten Montag. Aber wir machen uns einfach Sommerstimmung. Trotzdem hier auf Antenne Österreich mit Österreichs bester Musik und Harry Styles mit Watermelon Sugar.

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11: Es ist ein abwechslungsreicher Montag. Heute ist wirklich alles mit dabei. Sonne, Wolken, immer wieder auch einige Regenschauer und zum Teil auch kräftiger Wind. Top-Temperatur heute 29 Grad.
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11: In Wien ist ein Unfall passiert auf der A23 in Fahrtrichtung Hirstetten zwischen dem Verteilerkreis Favoriten und dem Knoten Prater. Rechnet hier 10 Minuten mehr ein. In Kärnten ist jetzt die Sperre nach einem Unfall aufgehoben auf der A10 Richtung Salzburg zwischen Rennweg Katschberg und der Mautstelle St. Michael. Da dauert es aber noch bis zu einer halben Stunde länger. In Tirol dauert es auch eine halbe Stunde länger auf der A12 Richtung Arlberg beim Grenzübergang Kufstein-Kiefersfelden. Und zwar sind da nämlich Polizeikontrollen. Und auf der A13 Richtung Italien zwischen Schönberg Stubertal und Brenner Nord dauert auch eine halbe Stunde länger im Baustellenbereich. Gute Fahrt!
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11: Und natürlich mit allen wichtigen Infos von Oberösterreich bis nach Kärnten, von Vorarlberg bis rein ins Burgenland. Alle Bundesländer sind mit dabei im Bundesland-Briefing gleich hier auf Antenne Österreich. Aber jetzt erstmal Österreichs beste Musik mit Jennifer Lopez und David Guetta. Save me tonight.

0: starten rein in die neue Woche, Antenne Österreich, hier mit allen wichtigen Infos.
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0: Aus der Antenne Österreich Nachrichtenredaktion berichtet Lukas Paulik.
2: Ein Familienhaus in Floridsdorf in Wien ist am Wochenende explodiert. Jetzt ermittelt die Polizei gegen den 93-jährigen Hausbewohner. Er ist tatverdächtig, die Gasexplosion mutwillig herbeigeführt zu haben. Bei dem Vorfall ist der Pensionist schwer verletzt worden. Vier Schwerverletzte hat ein Unfall auf der A2 in Groß-Wilfersdorf in der Steiermark gefordert. Vermutlich wegen Sekundenschlafs ist der Lenker von der Autobahn abgekommen, hat einen Wildzaun durchbrochen und ist schließlich auf einer Wiese zum Stehen gekommen. Mit an Bord sind auch zwei Kinder gewesen. Und nach einem umfassenden Umbau und einer Partnerschaft mit dem Minimundus startet das Klagenfurter Planetarium als Miniversum neu durch. 1 Million Euro sind investiert worden. Eröffnet wird das Miniversum dann am 9. Juli.
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14: Verlängerung der strategischen Gasreserve beschlossen und Fußball. Oliver Glasner unterschreibt bei Nottingham Forest.
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14: Im Studio Jessica Kornpointner. Die Regierung verlängert die strategische Gasreserve, die 2022 angelegt worden ist, um weitere 2 Jahre. Die entsprechende Verordnung hat heute im Hauptausschuss vom Nationalrat die notwendige 2-Drittel-Mehrheit erreicht. Sowohl die Grünen als auch die FPÖ haben zugestimmt. Für die Maßnahme sind im Doppelbudget insgesamt 240 Millionen Euro eingeplant. Weiter nach Italien. Wegen dem starken Besucherandrang verstärken die Behörden in Cortina d'Ampezzo und den Dolomiten die Kontrollen auf Wanderwegen und in Waldgebieten. Das Ziel ist es, Besucher über angemessenes Verhalten in den Bergen aufzuklären und Verstöße gegen bestehende Regeln zu ahnden. Dazu zählen etwa Wanderungen in ungeeignetem Schuhwerk, unerlaubte Picknicks und Camping, das Baden in geschützten Bergseen sowie das Zurücklassen von Abfällen. Und noch zum Fußball. Oliver Glasner ist der neue Trainer von Nottingham Forest. Er unterschreibt beim letztjährigen Halbfinalisten der Europa League bis 2029. Und das laut Medienberichten zum satten Jahresgehalt von 15 Millionen Euro. Glasners Schritt innerhalb der Premier League kommt dennoch überraschend. Der Erfolgscoach war ja lange als Favorit auf den Trainerposten beim AC Milan gehandelt worden. Nach positiven Gesprächen haben sich die Rossoneri dann aber für Ruben Amorim entschieden, der ehemalige Cheftrainer von Manchester United.
16: Wechselhaft starten wir rein in diese neue Woche. Es gibt immer wieder mal einiges an Sonne, aber dann auch wieder viele dichte Wolken und auch ein paar Regenschauer zwischendurch. Top-Temperatur heute 29 Grad.
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16: Wir haben eine Tunnelsperre in Oberösterreich und zwar auf der A9 in Fahrtrichtung St. Michael zwischen Klaus und dem Falkenstein-Tunnel. Dieser ist wegen einem defekten Fahrzeug gesperrt. In Kärnten dauert es nach einem Unfall auch bis zu einer Stunde länger. Mittlerweile auf der A10 Richtung Salzburg zwischen Rennweg, Katschberg und Zederhaus. Die Blockabfertigung ist da aktiv. In Tirol haben wir einen Plus von einer halben Stunde auf der A12 Richtung Arlberg beim Grenzübergang Kufstein-Kiefersfelden, also bei der Einreise. Da sind nämlich Polizeikontrollen. Und auf der A13 Richtung Italien zwischen Schönberg-Stubertal und Brenner-Nord dauert es bis zu einer halben Stunde länger im Baustellenbereich. Und in Wien, da dauert es 20 Minuten länger auf der A23 in Fahrtrichtung Hierstetten vor dem Laaberg-Tunnel. Gute und vor allem sichere Fahrt.

0: Guten Montag, Gloria Grünberger da. Es ist der 6. Juli 2026. Heute übrigens internationaler Tag des Kusses. Also Bussis gehen raus an euch alle. Und eine Bussi holen wir uns jetzt auch von zwei fashion Herren von The Boss aus. Das ist Österreichs beste Musik. Das ist Don't Give Me That. Schönen Montag.
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0: Österreich und im Burgenland, da wird schon gechillt. Und im Rest des Landes heißt es jetzt noch, die letzte Schulwoche durchdrücken und dann sind sie auch endlich da, die Sommerferien 2026. Da können wir jetzt schon mal einen kurzen kleinen Jahresrückblick machen mit der Lehrerin Maria aus Linz. Maria, was war denn so das Lustigste in diesem Schuljahr?
1: Also das Lustigste im heurigen Schuljahr.

0: Julia war der Matura-Ball unserer Abschlussklassen, weil das immer schön ist, wenn die jetzt ihren letzten Ball feiern und ins letzte Schuljahr kommen. Und weil es einfach auch total lustig ist, die ehemaligen Schüler und Schülerinnen zu treffen und mit denen ein bisschen zu quatschen.
1: Genau, ein bisschen zu quatschen und natürlich zu feiern. Also nächstes Jahr wird es dann wahrscheinlich wieder genauso cool werden, aber jetzt heißt es noch letzte Schulwoche und dann Sommerferien genießen bei uns in diesem wunderschönen Österreich.
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4: Es ist ein abwechslungsreicher Montag. Heute ist wirklich alles mit dabei. Sonne, Wolken, immer wieder auch einige Regenschauer und zum Teil auch kräftiger Wind. Top-Temperatur heute 29 Grad.
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4: Wir haben eine Tunnelsperre in Oberösterreich und zwar auf der A9 in Fahrtrichtung St. Michael zwischen Klaus und dem Falkensteintunnel. Dieser ist wegen einem defekten Fahrzeug gesperrt. In Kärnten dauert es nach einem Unfall auch bis zu einer Stunde länger. Mittlerweile auf der A10 Richtung Salzburg zwischen Rennweg, Katschberg und Zederhaus. Die Blockabfertigung ist da aktiv. In Tirol haben wir einen Plus von einer halben Stunde auf der A12 Richtung Arlberg beim Grenzübergang Kufstein-Kiefersfelden, also bei der Einreise. Da sind nämlich Polizeikontrollen. Und auf der A13 Richtung Italien zwischen Schönberg-Stubertal und Brenner-Nord dauert es bis zu einer halben Stunde länger im Baustellenbereich. Und in Wien, da dauert es 20 Minuten länger auf der A23 in Fahrtrichtung Hirstetten vor dem Laa-Bergtunnel. Gute und vor allem sichere Fahrt.
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4: Um kurz nach 13:30, hallo, hallo, an diesem Montagnachmittag. Ja, wir sind jetzt angekommen im Nachmittag, das heißt, wir haben es bald geschafft, diesen Montag. Und dann geht's quasi ja schon rein in den Feierabend. Natürlich mit Österreichs bester Musik. Jetzt mit Sombra und Homebreaker.

0: Österreichs bester Musik geht durch diesen Montag und natürlich mit allen Infos vom Bodensee bis zum Neusiedlersee.
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0: Es berichtet Lukas Paulik.
2: In Flammen aufgegangen ist heute Nacht das Nebengebäude eines Nachtclubs in Aizing in Oberösterreich. 10 Feuerwehren sind ausgerückt und konnten ein Übergreifen auf das Hauptgebäude verhindern. Verletzte gibt es keine. Gleich mehrere Alkoholenker haben gestern die Kärntner Polizei beschäftigt. Ein 40-Jähriger hat in Feldkirch einen Unfall verursacht und Fahrerflucht begangen. Auf der Schnellstraße bei Klagenfurt konnte ein betrunkener Raser angehalten werden und ein schwer betrunkener E-Bike-Fahrer ist in St. Urban gestürzt. Und in Eltendorf im Burgenland freut sich die Jägerschaft. Es gibt nach fast 2 Jahren jetzt wieder eine Trainingsmöglichkeit mittels eines neuen Schießsimulators. Hier können Sie den Umgang mit der Waffe trainieren. Der alte Schießplatz ist zuvor wegen Anrainerbeschwerden geschlossen worden.
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1: Hamas löst de facto Regierung im Gazastreifen auf und Fußball Tottenham lässt sich Transfer von Tonali über 100 Millionen kosten.
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1: Im Studio Jessica Kornpaintner. Die islamistische Terrororganisation Hamas im Gazastreifen kündigt die Auflösung eines Komitees an, das bisher als de facto Regierung die zivile Verwaltung koordiniert hat. Die Aufgaben sollen jetzt an eine mit unabhängigen Technokraten besetzte neue Verwaltung übergeben werden. Die Ankündigung bedeutet aber keinen vollständigen Machtverzicht der Hamas. Ob auf diese Weise eine neue Verwaltung ihre Arbeit überhaupt aufnehmen kann, bleibt unklar. Weiter nach Frankreich. Dort sind in den letzten Tagen laut Branchenverbänden hunderttausende Geflügeltiere an den Folgen der Hitzewelle verstorben. In einigen Regionen sind Temperaturen von über 40 Grad gemessen worden, was viele Tiere unter massivem Hitzestress leiden lassen hat. Weil Geflügeltiere nicht schwitzen können, sind sie besonders anfällig für extreme Wärme. Und noch zum Fußball. Sandro Tonali wechselt von Newcastle United zum Ligarivalen Tottenham Hotspur. Der 26-jährige Italiener ist dabei ein Rekordtransfer für die Spurs. Er kostet eine kolportierte Ablösesumme von 108 Millionen Euro. Das macht ihn zum mit Abstand teuersten Italiener der Fußballgeschichte und teuersten Neuzugang von Tottenham.
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3: Vor allem in Niederösterreich und Wien kann es heute regnen. Grundsätzlich ist es eher wechselhaft und hin und wieder kämpft sich auch die Sonne durch. Das Ganze heute bei 19 bis 26 Grad. Morgen am Dienstag wird es wärmer und auch sonniger. Teilweise knacken wir auch wieder die 30 Grad Marke. Im Laufe des Tages können die Wolken dann aber wieder dichter werden. Wir schauen auf Österreichstraßen, Oberösterreich an der Pürnautobahn Richtung St. Michael zwischen Klaus und dem Falkenstein-Tunnel. Hier gibt es eine Sperre aufgrund eines defekten Fahrzeugs. Salzburg A10 Tauernautobahn in Fahrt Richtung Salzburg zwischen Rennweg Katschberg und Zederhaus. Blockabfertigung und circa eine halbe Stunde Zeitverlust. Dann auch Tirol A12 Interlautobahn Richtung Alberg vor dem Grenzübergang Kufstein-Kiefersfelden. Eine halbe Stunde Wartezeit aufgrund von Polizeikontrollen und A13 Brennautobahn Richtung Italien zwischen Schönberg-Stubetal und Brenner Nord ebenfalls eine halbe Stunde Zeitverlust. Wir wünschen eine gute und vor allem sichere Fahrt.
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3: Und mit Österreichs bester Musik einen wunderschönen Montag. Packen wir's an Richtung Feierabend.

0: mit Österreichs bester Musik geht's durch diesen Montag. Hier ist Antenne Österreich. Einen wunderschönen 6. Juli. Heute ist der Tag des Kusses. Und naja, jeder hat ja schon seine Erfahrungen gemacht, aber was sagt's denn ihr? Was geht denn beim Küssen überhaupt nicht?
1: Die Zunge da lassen, wo es sein soll und nicht um mich ab ihn rachen, sondern ein bisschen entspannter und nicht gleich aufgeschluckt werden und nicht gleich aufgefressen werden, bitte.
2: Ja. Oh, man schmiert wie ein Wasserfall.
1: Was eigentlich nicht geht, ist, ja, weiß ich nicht, ohne Fragen, küssen.
3: Ja, wenn auf der Zunge so viel Belag ist.

0: gratis ist doch immer gut. 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
6: Vor allem in Niederösterreich und Wien kann es heute regnen. Grundsätzlich ist es eher wechselhaft und hin und wieder kämpft sich auch die Sonne durch. Das Ganze heute bei 19 bis 26 Grad. Morgen am Dienstag wird es wärmer und auch sonniger. Teilweise knacken wir auch wieder die 30 Grad Marke. Im Laufe des Tages können die Wolken dann aber wieder dichter werden. Wir schauen auf Österreich Straßen, Oberösterreich an der Pürnautobahn Richtung St. Michael zwischen Klaus und dem Falkenstein-Tunnel. Hier gibt es eine Sperre aufgrund eines defekten Fahrzeugs. Salzburg A10 Tauernautobahn in Fahrt Richtung Salzburg zwischen Rennweg Katschberg und Zederhaus. Blockabfertigung und circa eine halbe Stunde Zeitverlust. Dann auch Tirol A12 Interlautobahn Richtung Alberg vor dem Grenzübergang Kufstein-Kiefersfelden. Eine halbe Stunde Wartezeit aufgrund von Polizeikontrollen und A13 Brennautobahn Richtung Italien zwischen Schönberg-Stubetal und Brenner Nord ebenfalls eine halbe Stunde Zeitverlust. Wir wünschen eine gute und vor allem sichere Fahrt.
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6: Einen wunderschönen Montag. Ja, und schön langsam wird's ernst bei der Fußball-Weltmeisterschaft. Gestern in der Nacht ja aufgestiegen England und auch Norwegen. Und heute, da kommt es zu einem richtigen Gigantenduell. Portugal gegen Österreich-Bezwinger Spanien. Wir halten euch dann natürlich mit allen Infos am Laufenden. Jetzt geht's hier weiter mit Österreichs bester Musik.

0: Es ist der Montag hier auf Antenne Österreich und die Festspiele in Salzburg, die sind gar nicht mehr so weit weg. Heute schon Thema gewesen bei Kathi und Christian.
1: Das Ende des Schuljahres ist ja auch gleichzeitig immer der Beginn der Festspiele. Gestern gab es das große Künstlerfest, der inoffizielle Festspielstart oben auf dem M32 bei uns in Salzburg. Alles, was Rang und Namen hatte, war mit dabei vom Jedermann, außer der Jedermann selber. Der kommt bei sowas nie.
2: Der war nicht da.
1: Nein, er war nicht da. Dafür die Bullschaft und die Mutter vom Jedermann. Und die hat alle verwundert, weil die hat für diesen Bieranschlag nur einen Schlag gebraucht. Und das ist schon großartig. Also ein Schlag und dass das Bier fließt. Paraguay hat mehrere Schläge gebraucht gegen Frankreich, hat auch nichts gewusst.
2: Nein. Also an dieser Stelle, ein Hoch auf alle Mütter. Sie brauchen einen Schlag und das Bier läuft.
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3: Trump spottet erneut über Italiens Ministerpräsidentin Meloni. Und Fußball-WM Achtelfinalkracher. Portugal trifft auf Spanien.
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3: Im Studio Jessica Kornbrentner. Kurz vor dem NATO-Gipfel in Ankara stichelt US-Präsident Donald Trump erneut gegen Italiens Ministerpräsidentin Giorgia Meloni. Er postet auf seiner Plattform Truth Social ein mutmaßliches KI-Bild, das zeigt, wie ihn die 49-Jährige regelrecht anhimmelt. Darauf prangen die Worte Restraining Order needed, was so viel bedeutet wie einstweilige Verfügung notwendig. Es ist nicht die erste Frontalattacke auf Meloni durch den US-Präsidenten. Dennoch betont die Ministerpräsidentin, es wäre ihr lieber, wenn die bilaterale Zusammenarbeit mit den USA wieder zur Normalität zurückkehren würde. Weiter nach Großbritannien. Ein russisches Militärflugzeug ist von britischen Kampfjets abgefangen worden, nachdem es im europäischen Nordmeer vor Island Horchbojen abgeworfen hat. Solche Bojen sind mit Sonargeräten ausgestattet und dienen dazu, U-Boote aufzuspüren. Das Verteidigungsministerium spricht heute von einem gefährlichen und unprofessionellen Verhalten der russischen Flugzeugbesatzung. Und noch zur Fußball-WM. Im Achtelfinale kommt es heute Abend zum mit Spannung erwarteten Iberien-Duell zwischen Portugal und Spanien. Beide Nationalteams zählen zu den Mitfavoriten auf den WM-Titel und schicken voraussichtlich ihre stärksten Mannschaften auf den Rasen. Besonders im Fokus stehen Cristiano Ronaldo auf portugiesischer Seite sowie Spaniens Jungstar Lamine Yamal. Beide Teams setzen auf eine offensive Ausrichtung und wollen sich den Platz im Viertelfinale sichern. Ankick ist um 21 Uhr.
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5: Vor allem in Niederösterreich und Wien kann es heute regnen. Grundsätzlich ist es eher wechselhaft und hin und wieder kämpft sich auch die Sonne durch. Das Ganze heute bei 19 bis 26 Grad. Morgen am Dienstag wird es wärmer und auch sonniger. Teilweise knacken wir auch wieder die 30 Grad Marke. Im Laufe des Tages können die Wolken dann aber wieder dichter werden. Wir schauen auf Österreichs Straßen und starten in Oberösterreich. A1 Westautobahn Richtung Wien vor Schörfling, 20 Minuten Zeitverlust nach einem Unfall. Tirol A12 Interautobahn Richtung Altberg vor dem Grenzübergang Kufstein-Kiefersfelden, 20 Minuten Wartezeit aufgrund von Polizeikontrollen. Wien A4 Ostautobahn Richtung Tangente zwischen der Simmeringer Heide und dem Knotenprater, ebenfalls 20 Minuten Zeitverlust. Wir wünschen eine gute und vor allem sichere Fahrt.
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5: Einen schönen Montag heute am 6. Juli, am Tag des Kusses. Also, es kehrt ja viel mehr geschmust. In diesem Sinne wünsche ich euch einen wunderschönen Wochenstart. Und weiter geht's mit Österreichs bester Musik.

0: Es ist der Montag hier auf Antenne Österreich und während die Fußball-WM rollt, geht's auch bald bei uns wieder los.
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0: Der FC Red Bull Salzburg zum Beispiel, der befindet sich mitten im Umbruch. Jede Menge neuer Spieler, einige haben den Verein auch verlassen, wie Mats Bittstrup zum Beispiel. Und momentan ist die Mannschaft von Dani Röhl im Trainingslager in Flachau. Und wir haben den Deutschen gefragt, wie denn Salzburg in Zukunft eigentlich spielen soll.
2: Salzburg stand immer für offensiven, mutigen Fußball. Das ist auch das, warum ich wirklich happy bin, zurück zu sein. Das ist auch genau der Weg, den wir einschlagen wollen. Und ja, auch wieder die Identität, die der Club viele Jahre ausgezeichnet hat, mit vielen Titeln in Folge, mit hoher Intensität, mit hochtalentierten Spielern wieder zurückzukommen.
0: Los geht österreichische Bundesliga am Freitag, den 31. Juli, mit dem Match LASK gegen GAK. Und dann geht's schon wieder dahin. Am Samstag WSG Tirol gegen Sturm Graz und Red Bull Salzburg gegen Hartberg. Am Sonntag dann noch der WAC gegen die Wiener Austria, Austria Lustenau gegen Ried und Rapid gegen Altach.
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8: Vor allem in Niederösterreich und Wien kann es heute regnen. Grundsätzlich ist es eher wechselhaft und hin und wieder kämpft sich auch die Sonne durch. Das Ganze heute bei 19 bis 26 Grad. Morgen am Dienstag wird es wärmer und auch sonniger. Teilweise knacken wir auch wieder die 30 Grad Marke. Im Laufe des Tages können die Wolken dann aber wieder dichter werden. Wir schauen auf Österreichs Straßen und starten in Oberösterreich. A1 Westautobahn Richtung Wien vor Schörfling, 20 Minuten Zeitverlust nach einem Unfall. Tirol A12 Interautobahn Richtung Arlberg vor dem Grenzübergang Kufstein-Kiefersfelden, 20 Minuten Wartezeit aufgrund von Polizeikontrollen. Wien A4 Ostautobahn Richtung Tangente zwischen der Simmeringer Heide und dem Knotenprater, ebenfalls 20 Minuten Zeitverlust. Wir wünschen eine gute und vor allem sichere Fahrt.
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0: Manche Menschen haben schon ganz besondere Wünsche. Wunderschönen Montag und na, Kathi und Christian haben sich das heute Morgen einmal ein bisschen genauer angeschaut.
1: Wir machen ganz kurz das GoFundMe-Fundstück der Woche am heutigen Montag, meine sehr geehrten Damen und Herren.
2: GoFundMe-Fundstück, mein Gott, was ist übrigens ein Spendenaufruf, offiziell heißt es.
1: Naja, was heißt Spendenaufruf? GoFundMe ist dieses Ding, wo du halt sagst, ich hätte gern, würde gern das und das machen. Ich meine, da wünschen sich auch viele neue Brüste und neue Hinterteile. Das ist kein Witz. Ach. Muss mal nachschauen. Dann hatten wir schon Leute, die gesagt haben, sie brauchen Geld für Strafzettel.
2: Ja.
1: Und jetzt habe ich was Neues gefunden, und zwar natürlich aus Österreich, aus Bad Aussee, Tomo Juric. Was wünscht sich ein gewisser Tomo Juric aus Bad Aussee? Er wird nämlich dieses Jahr 30, deswegen braucht er was. Was braucht man mit 30 Jahren als Mann?
2: Gott, das war eine Frau, aber das gibt es ja wahrscheinlich.
1: Achtung, einen Sitzrasenmäher.
2: Das
1: ist wirklich so einen kleinen Rasenmähtraktor, und da bin ich natürlich, muss ich als Mann natürlich sagen, eigentlich müsste man das unterstützen. Aber das war einfach, weil GoFundMe ist eher dazu, um eine Firma zu gründen, weißt du, was ich meine, um Menschen ein neues Leben zu ermöglichen, aber jetzt möchte er da, hat er gesagt, er hätte gern was.
2: Finde ich ganz nett eigentlich.
1: Wie viel haben bis jetzt gespendet? Was glaubst du, was ist zusammen? 600 Euro braucht er.
3: Boah. 42,90.
1: Er hat 10 Euro. Alter, einer hat gespendet.
3: Immerhin.
1: Also Tomo aus Bad Aussee, wir wünschen dir alles Gute.
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1: Gasexplosion in Wien, Verdacht fällt auf 93-Jährigen. Und Fußball-WM, FIFA hebt rote Karte für USA auf, Belgien beruft.
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1: Im Studio Jessica Kornbrentner. Nach der Gasexplosion eines Einfamilienhauses in Floridsdorf laufen die Ermittlungen zu den Hintergründen. Ein 93-Jähriger steht im Verdacht, die Explosion mutwillig verursacht zu haben. Die Polizei bestätigt einen jahrelangen Zivilrechtsstreit über Wohnrechte. Die Ermittlungen laufen. Das Haus ist völlig zerstört. Auch angrenzende Häuser sind beschädigt und mehrere Menschen verletzt worden. Der 93-Jährige ist unter den Trümmern gefunden und mit schweren Verbrennungen ins Spital gebracht worden. Weiter nach Äthiopien. Die Menschenrechtsorganisation Human Rights Watch wirft den Behörden in der Region Tigray die Zwangsrekrutierung von Zivilisten vor. Auch Minderjährige seien davon betroffen, wie es heißt. In den letzten Monaten ist es ja zwischen der Zentralregierung und der Volksbefreiungsfront zu Spannungen gekommen. Die beiden haben 2020 bis 2022 schon gegeneinander gekämpft. Der Bürgerkrieg hat damals mit einem Waffenstillstand geendet. Und noch zur Fußball-WM. Eine ungewöhnliche Maßnahme der FIFA sorgt da gerade für Wirbel. Der Weltfußballverband hat nämlich die rote Karte für den US-Stürmer Follarin Balogun aufgehoben und in eine Probezeit umgewandelt. Wie Medienberichte jetzt aufgegriffen haben, soll das Ganze infolge eines Telefonats passiert sein. Der US-Präsident Donald Trump selbst habe zuvor FIFA-Chef Gianni Infantino angerufen. Der Gegner im nächsten Spiel der USA, Belgien, reagiert empört. Laut einem Bericht von The Athletic hat das Land jetzt formell Berufung gegen die Entscheidung eingelegt.
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3: Vor allem in Niederösterreich und Wien kann es heute regnen. Grundsätzlich ist es eher wechselhaft und hin und wieder kämpft sich auch die Sonne durch. Das Ganze heute bei 19 bis 26 Grad. Morgen am Dienstag wird es wärmer und auch sonniger. Teilweise knacken wir auch wieder die 30 Grad Marke. Im Laufe des Tages können die Wolken dann aber wieder dichter werden. Wir schauen auf Österreichs Straßen und starten in Wien. A23 südostangehende Richtung Hirstetten zwischen der Hansumkurve und dem Knoten Kaisermühlen 15 Minuten Zeitverlust. Niederösterreich A5 Richtung Eibersbronn zwischen Hochleiten und Wolkersdorf Nord. Hier gibt es eine Sperre nach einem Unfall mit einem LKW. Oberösterreich A1 Westautobahn Richtung Wien vor Schörfling verliert er 30 Minuten und Tirol A12 Interlautobahn Richtung Arlberg vor dem Grenzübergang Kufstein-Kiefersfelden 20 Minuten Zeitverlust. Wir wünschen eine gute und vor allem sichere Fahrt.
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3: Und mit Österreichs beste Musik einen wunderschönen Montag. Packen wir's an Richtung Feierabend.

0: Schönen Montagnachmittag mit Antenne Österreich und wir kommen zu den Meldungen aus den Bundesländern.
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3: Von einem Auto angefahren worden ist am Wochenende ein 8-jähriger Bub in Innsbruck. Das Kind ist mit dem Fahrrad gegen das Auto geprallt und gestürzt. Der Lenker und auch Passanten haben dem Kind geholfen. Dieses ist dann weitergefahren. Geschworene beschäftigen sich am Salzburger Landesgericht heute mit einem Fall von Wiederbetätigung. Angeklagt ist ein 21-jähriger Flachgauer, der in mindestens 8 Fällen NS- und Hitler-verherrlichende Bilder und Mediendateien verschickt und geteilt haben soll. Und in Kärnten brüten jetzt wieder die Seeadler. Die gehören zu den größten Greifvögeln Europas und sind fast ausgerottet gewesen. Jetzt erholen sich die Bestände des Tieres langsam. Die Brut ist ein gutes Zeichen und für die Ornithologie bedeutend.
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2: Die Nacht auf morgen verläuft ruhig, es wird so gut wie nicht regnen. Dann der Dienstag, da wird's wärmer und sonniger. Teilweise knacken wir die 30-Grad-Marke, aber auch da im Laufe des Tages wieder einige dichtere Wolken. Etwas kühler, dann wieder am Mittwoch, auch da geht's bewölkt durch den Tag. Sonniger wird's dann wieder am Donnerstag. Wir schauen auf Österreichs Straßen und starten in Wien. A23 südostangehende Richtung Hirschstetten zwischen der Hansungkurve und dem Knoten Kaisermühlen. 15 Minuten Zeitverlust. Niederösterreich A5 Richtung Eibersbronn zwischen Hochleiten und Wolkersdorf Nord. Hier gibt es eine Sperre nach einem Unfall mit einem LKW. Oberösterreich A1 Westautobahn Richtung Wien vor Schörfling verliert er 30 Minuten. Und Tirol A12 Interlautobahn Richtung Arlberg vor dem Grenzübergang Kufstein-Kiefersfeld. 20 Minuten Zeitverlust. Wir wünschen eine gute und vor allem sichere Fahrt.
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2: Einen wunderschönen Montag. Ja, und schön langsam wird's ernst bei der Fußball-Weltmeisterschaft. Gestern in der Nacht ja aufgestiegen England und auch Norwegen. Und heute, da kommt es zu einem richtigen Gigantenduell. Portugal gegen Österreich-Bezwinger Spanien. Wir halten euch dann natürlich mit allen Infos am Laufenden. Jetzt geht's hier weiter mit Österreichs bester Musik.

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0: gesagt.
1: Wunderschönen Montag. Es geht Richtung Feierabend. Hier ist Antenne Österreich. Und heute hat ein ganz großer der Filmgeschichte Geburtstag. Sylvester Stallone wird 80 Jahre jung. Naja, da gratulieren wir natürlich recht herzlich. Und jetzt gehen wir in den absoluten Schlusssprint bis zum Feierabend. Schön, dass ihr mit

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8: Verlängerung der strategischen Gasreserve beschlossen und Fußball. Oliver Glasner unterschreibt bei Nottingham Forest.
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8: Im Studio Jessica Kornbrentner. Die Regierung verlängert

0: Die strategische Gasreserve, die 2022 angelegt worden ist, um weitere 2 Jahre. Die entsprechende Verordnung hat heute im Hauptausschuss vom Nationalrat die notwendige 2/3-Mehrheit erreicht. Sowohl die Grünen als auch die FPÖ haben zugestimmt. Für die Maßnahme sind im Doppelbudget insgesamt 240 Millionen Euro eingeplant. Weiter nach Italien. Wegen dem starken Besucherandrang verstärken die Behörden in Cortina d'Ampezzo und den Dolomiten die Kontrollen auf Wanderwegen und in Waldgebieten. Das Ziel ist es, Besucher über angemessenes Verhalten in den Bergen aufzuklären und Verstöße gegen bestehende Regeln zu ahnden. Dazu zählen etwa Wanderungen in ungeeignetem Schuhwerk, unerlaubte Picknicks und Camping, das Baden in geschützten Bergseen sowie das Zurücklassen von Abfällen. Und noch zum Fußball. Oliver Glasner ist der neue Trainer von Nottingham Forest. Er unterschreibt beim letztjährigen Halbfinalisten der Europa League bis 2029. Und das laut Medienberichten zum satten Jahresgehalt von 15 Millionen Euro. Glasners Schritt innerhalb der Premier League kommt dennoch überraschend. Der Erfolgscoach war ja lange als Favorit auf den Trainerposten beim AC Milan gehandelt worden. Nach positiven Gesprächen haben sich die Rossoneri dann aber für Ruben Amorim entschieden, der ehemalige Cheftrainer von Manchester United.
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2: Die Nacht auf morgen verläuft ruhig, es wird so gut wie nicht regnen. Dann der Dienstag, da wird's wärmer und sonniger. Teilweise knacken wir die 30-Grad-Marke, aber auch da im Laufe des Tages wieder einige dichtere Wolken. Etwas kühler, dann wieder am Mittwoch, auch da geht's bewölkt durch den Tag. Sonniger wird's dann wieder am Donnerstag. Hier ist Österreichs aktuellster Verkehrsservice. Wien, A4 Ostautobahn Richtung Tangente zwischen der Simmeringer Heide und dem Knoten Prater. 10 Minuten Zeitverlust, eine halbe Stunde dauert es länger auf der A23 Südosttangente Richtung Hirstetten zwischen der Hansenkurve und dem Knoten Kaisermühlen. Oberösterreich, A7 Mühlkreisautobahn in beiden Richtungen zwischen der Prinz-Eugen-Straße und dem Knoten Linz. Eine Viertelstunde Zeitverlust und Achtung in Tirol auf der A12 Interlautobahn Richtung Arlberg vor dem Grenzübergang Kufstein. In Kiefersfelden, da verliert er 20 Minuten. Wir wünschen eine gute und vor allem sichere Fahrt.
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2: Einen schönen Montag heute am 6. Juli, am Tag des Kusses. Also, es kehrt ja viel mehr geschmust. In diesem Sinne wünsche ich euch einen wunderschönen Wochenstart und weiter geht's mit Österreichs bester Musik. Ah.

0: Sonntag, hier ist Antenne Österreich. Einen wunderschönen 6. Juli. Heute ist der Tag des Kusses. Und naja, jeder hat ja schon seine Erfahrungen gemacht, aber was sagt's denn ihr? Was geht denn beim Küssen überhaupt nicht?
1: Die Zunge da lassen, wo es sein soll und nicht um mich ab in den Rachen, sondern ein bisschen entspannter und nicht gleich aufgeschluckt werden und nicht gleich aufgefressen werden, bitte.
2: Ja. Oh, man schmiert wie ein Wasserfall.
1: Was eigentlich nicht gehört, ist, ja, weiß ich nicht, ohne Fragen küssen.
3: Ja, wenn auf der Zunge so viel Belag ist.
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2: Die Nacht auf morgen verläuft ruhig, es wird so gut wie nicht regnen. Dann der Dienstag, da wird's wärmer und sonniger. Teilweise knacken wir die 30-Grad-Marke, aber auch da im Laufe des Tages wieder einige dichtere Wolken. Etwas kühler, dann wieder am Mittwoch, auch da geht's bewölkt durch den Tag. Sonniger wird's dann wieder am Donnerstag. Hier ist Österreichs aktuellster Verkehrsservice. Wien, A4 Ostautobahn Richtung Tangente zwischen der Simmeringer Heide und dem Knotenprater. 10 Minuten Zeitverlust, eine halbe Stunde dauert es länger auf der A23 Südosttangente Richtung Hirschstetten zwischen der Hansungkurve und dem Knoten Kaisermühlen. Oberösterreich, A7 Mühlkreisautobahn in beiden Richtungen zwischen der Prinz-Eugen-Straße und dem Knoten Linz. Eine Viertelstunde Zeitverlust und Achtung in Tirol auf der A12 Interlautobahn Richtung Arlberg vor dem Grenzübergang Kufstein. In Kiefersfelden, da verliert ihr 20 Minuten. Wir wünschen eine gute und vor allem sichere Fahrt.
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0: Es ist der Montag hier auf Antenne Österreich und während die Fußball-WM rollt, geht's auch bald bei uns wieder los.
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0: Der FC Red Bull Salzburg zum Beispiel, der befindet sich mitten im Umbruch. Jede Menge neuer Spieler, einige haben den Verein auch verlassen, wie Mats Bitstrup zum Beispiel. Und momentan ist die Mannschaft von Dani Röhl im Trainingslager in Flachau. Und wir haben den Deutschen gefragt, wie denn Salzburg in Zukunft eigentlich spielen soll.
2: Salzburg stand immer für offensiven, mutigen Fußball. Das ist auch das, warum ich wirklich happy bin, zurück zu sein. Das ist auch genau der Weg, den wir einschlagen wollen. Und ja, auch wieder die Identität, die der Club viele Jahre ausgezeichnet hat, mit vielen Titeln in Folge, mit hoher Intensität, mit hochtalentierten Spielern wieder zurückzukommen.
0: Los geht die österreichische Bundesliga am Freitag, den 31. Juli, mit dem Match LASK gegen GAK. Und dann geht's eh schon wieder dahin. Am Samstag WSG Tirol gegen Sturm Graz und Red Bull Salzburg gegen Hartberg. Am Sonntag dann noch der WAC gegen die Wiener Austria, Austria Lustenau gegen Ried und Rapid gegen Altach.
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4: Trump spottet erneut über Italiens Ministerpräsidentin Meloni und Fußball-WM Achtelfinalkracher. Portugal trifft auf Spanien.
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4: Im Studio Jessica Kornbrentner. Kurz vor dem NATO-Gipfel in Ankara stichelt US-Präsident Donald Trump erneut gegen Italiens Ministerpräsidentin Giorgia Meloni. Er postet auf seiner Plattform Truth Social ein mutmaßliches KI-Bild, das zeigt, wie ihn die 49-Jährige regelrecht anhimmelt. Darauf prangen die Worte Restraining Order needed, was so viel bedeutet wie einstweilige Verfügung notwendig. Es ist nicht die erste Frontalattacke auf Meloni durch den US-Präsidenten. Dennoch betont die Ministerpräsidentin, es wäre ihr lieber, wenn die bilaterale Zusammenarbeit mit den USA wieder zur Normalität zurückkehren würde. Weiter nach Großbritannien.

0: Ein russisches Militärflugzeug ist von britischen Kampfjets abgefangen worden, nachdem es im europäischen Nordmeer vor Island Horchbojen abgeworfen hat. Solche Bojen sind mit Sonargeräten ausgestattet und dienen dazu, U-Boote aufzuspüren. Das Verteidigungsministerium spricht heute von einem gefährlichen und unprofessionellen Verhalten der russischen Flugzeugbesatzung. Und noch zur Fußball-WM. Im Achtelfinale kommt es heute Abend zum mit Spannung erwarteten Iberien-Duell zwischen Portugal und Spanien. Beide Nationalteams zählen zu den Mitfavoriten auf den WM-Titel und schicken voraussichtlich ihre stärksten Mannschaften auf den Rasen. Besonders im Fokus stehen Cristiano Ronaldo auf portugiesischer Seite sowie Spaniens Jungstar Lamine Yamal. Beide Teams setzen auf eine offensive Ausrichtung und wollen sich den Platz im Viertelfinale sichern. Anpfiff ist um 21 Uhr.
1: Wechselhaft geht dieser heutige Montag zu Ende, ja, so wie er auch wirklich den ganzen Tag war. Morgen am Dienstag, da bleibt es dann vorerst mal trocken und da haben wir ein sonniges Sommerwetter am Plan. Es wird wieder warm, bis zu 32 Grad, aber es ist auch ein recht lebhafter und starker Wind mit dabei.
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0: gratis ist doch immer gut. 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
11: Trump spottet erneut über Italiens Ministerpräsidentin Meloni und Fußball-WM Achtelfinalkracher. Portugal trifft auf Spanien.
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11: Im Studio Jessica Kornbrentner. Kurz vor dem NATO-Gipfel in Ankara stichelt US-Präsident Donald Trump erneut gegen Italiens Ministerpräsidentin Giorgia Meloni. Er postet auf seiner Plattform Truth Social ein mutmaßliches KI-Bild, das zeigt, wie ihn die 49-Jährige regelrecht anhimmelt. Darauf prangen die Worte Restraining Order needed, was so viel bedeutet wie einstweilige Verfügung notwendig. Es ist nicht die erste Frontalattacke auf Meloni durch den US-Präsidenten, dennoch betont die Ministerpräsidentin, es wäre ihr lieber, wenn die bilaterale Zusammenarbeit mit den USA wieder zur Normalität zurückkehren würde. Weiter nach Großbritannien. Ein russisches Militärflugzeug ist von britischen Kampfjets abgefangen worden, nachdem es im europäischen Nordmeer vor Island Horchbojen abgeworfen hat. Solche Bojen sind mit Sonargeräten ausgestattet und dienen dazu, U-Boote aufzuspüren. Das Verteidigungsministerium spricht heute von einem gefährlichen und unprofessionellen Verhalten der russischen Flugzeugbesatzung. Und noch zur Fußball-WM. Im Achtelfinale kommt es heute Abend zum mit Spannung erwarteten Iberien-Duell zwischen Portugal und Spanien. Beide Nationalteams zählen zu den Mitfavoriten auf den WM-Titel und schicken voraussichtlich ihre stärksten Mannschaften auf den Rasen. Besonders im Fokus stehen Cristiano Ronaldo auf portugiesischer Seite sowie Spaniens Jungstar

0: Lamine Yamal. Beide Teams setzen auf eine offensive Ausrichtung und wollen sich den Platz im Viertelfinale sichern. Ankick ist um 21 Uhr.
1: Wechselhaft geht dieser heutige Montag zu Ende, ja, so wie er auch wirklich den ganzen Tag war. Morgen am Dienstag, da bleibt es dann vorerst mal trocken und da haben wir ein sonniges Sommerwetter am Plan. Es wird wieder warm, bis zu 32 Grad, aber es ist auch ein recht lebhafter und starker Wind mit dabei.
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3: Wechselhaft geht dieser heutige Montag zu Ende, ja, so wie er auch wirklich den ganzen Tag war. Morgen am Dienstag, da bleibt es dann vorerst mal trocken und da haben wir ein sonniges Sommerwetter am Plan. Es wird wieder warm, bis zu 32 Grad, aber es ist auch ein recht lebhafter und starker Wind mit dabei.
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3: Wechselhaft geht dieser heutige Montag zu Ende, ja, so wie er auch wirklich den ganzen Tag war. Morgen am Dienstag, da bleibt es dann vorerst mal trocken und da haben wir ein sonniges Sommerwetter am Plan. Es wird wieder warm, bis zu 32 Grad, aber es ist auch ein recht lebhafter und starker Wind mit dabei.
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2: Wechselhaft geht dieser heutige Montag zu Ende, ja, so wie er auch wirklich den ganzen Tag war. Morgen am Dienstag, da bleibt es dann vorerst mal trocken und da haben wir ein sonniges Sommerwetter am Plan. Es wird wieder warm, bis zu 32 Grad, aber es ist auch ein recht lebhafter und starker Wind mit dabei.
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0: wechselhaft geht dieser heutige Montag zu Ende, ja, so wie er auch wirklich den ganzen Tag war. Morgen am Dienstag, da bleibt es dann vorerst mal trocken und da haben wir ein sonniges Sommerwetter am Plan. Es wird wieder warm, bis zu 32 Grad, aber es ist auch ein recht lebhafter und starker Wind mit dabei.
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0: heutige Dienstag wird sonnig und vor allem auch warm. Bis zu 32 Grad bekommen wir da. Es bleibt trocken und es wird richtig sonnig. Vor allem hier und da, da ziehen zwar einige Wolkenfelder durch, die sind aber absolut harmlos. Teilweise ist aber ein recht lebhafter und starker Wind mit dabei.
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0: heutige Dienstag wird sonnig und vor allem auch warm. Bis zu 32 Grad bekommen wir da. Es bleibt trocken und es wird richtig sonnig. Vor allem hier und da, da ziehen zwar einige Wolkenfelder durch, die sind aber absolut harmlos. Teilweise ist aber ein recht lebhafter und starker Wind mit dabei.
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